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7: Du hörst Power Up Radio und es ist wieder Zeit für unseren Podcast über das friedliche Zusammenleben mit der Selina und der Sarina. In dieser Sendung gehen wir auf Spuren von der Bedeutung des friedlichen Zusammenlebens.
8: Selina, friedliches Zusammenleben, was kommt dir da in den Sinn?
7: Puh, ganz viel. So spontan das Erste, was mir in den Sinn kommt, ist so das Zuhause, der Respekt voreinander, dass man so akzeptiert wird, wie man ist und andere Leute auch so akzeptiert, wie sie sind. Und dass man Bedürfnisse voneinander eingeht. Also da ist wirklich mega bezogen auf das Zusammenleben daheim.
8: Mhm. Meinst du, weil es dir daheim extrem wichtig ist, zum friedlich zusammenleben? Oder weil es dir dort einfacher fällt?
7: Ich glaube, ich verbinde es mit daheim. Also wenn ich so friedliches Zusammenleben höre, verbinde ich es mit dem daheim, weil du halt dort am meisten bist. Ja, und weil einfach dort irgendwie einfach deine Familie aufeinander trifft und wo ja gleich, ich meine, nur schon in deiner Familie hast verschiedene Personen. Mhm. Und es ist wie, ja, es fällt mir vielleicht wirklich am einfachsten, um dort friedlich zusammenleben.
8: Hast du auch so Wörter, die dir gerade in den Sinn kommen, wenn du an friedliches Zusammenleben denkst?
7: Ja, eh. Also zum Beispiel Liebe oder Freundschaft, Zuneigung, Aufmerksamkeit.
8: Mhm. Wo man ein schönes Gefühl hat, so ein warmes Gefühl ums Herz.
7: Ja. Absolut.
8: Ja, wir reden immer ein bisschen von friedlichem Zusammenleben und gleich finde ich es immer noch sehr schwer, um genau zu verstehen, was das heisst. Ich bin da ein bisschen auf die Suche gegangen, auch bei unserem Kinderdorf, also von unserer Stiftung, und habe tatsächlich eine Erklärung für das Wort gefunden. Und zwar heisst es bei uns, friedliches Zusammenleben bedeutet für uns, Unterschiede zu akzeptieren und die Fähigkeit zu haben, anderen zuzuhören, sie anzuerkennen, zu respektieren und zu schätzen, sowie Konflikte gewaltfrei zu lösen.
7: Schwierig, es ist schon ein bisschen Knacknuss, muss ich sagen.
8: Genau. Da habe ich mir auch gedacht und habe dann ein paar Kinder gefragt, ob sie es mir ein bisschen einfacher erklären können, was denn für sie friedliches Zusammenleben bedeutet.
9: Für mich heisst friedliches Zusammenleben Freundschaft, Liebe, gute und positive Atmosphäre.
10: Dass man keinen Streit hat und halt Spass.
11: Für mich heisst das irgendwie, dass wir zusammenbleiben, zusammenheben und friedlich zusammenleben.
12: Ja, also für mich, dass man halt nicht zueinander ist und dass man den anderen Gefallen macht.
13: Ja, also dass man niemanden ausschließt, dass niemand vernachlässigt wird, dass alle gleichberechtigt sind.
14: Friedliches Zusammenleben ist für mich halt, dass man keinen Streit miteinander hat oder dass man einfach miteinander kommuniziert. Friedlich bedeutet eher so für mich gutes Zusammenleben, ein paar Sachen machen, gehen wandern und so. Einfach, das ist für mich friedlich.
15: Ich finde halt, dass es in der Schule nicht Konflikte gibt. Kinder halt gegenseitig können respektieren, dass sie wissen auch, dass man nicht so aneinander halt einfach beleidigen zum Beispiel oder einfach schlimme Sachen antun.
16: Dass man halt miteinander auskommt und nicht alle zusammenschießt, halt, weil sie mal etwas falsch gemacht haben oder so.

0: Kinder können da einfach so in ihren Worten da erklären, wo man sie fragt. Einfach simpel und klar.
1: Und wenn man es so ein bisschen genauer anschaut, beschreiben sie recht viel anders wie auch unser Kinderdorf. Und zwar so die Unterschiede zu akzeptieren. Das heisst ja, wie es Mädchen recht gut gesagt hat, füreinander da sein, miteinander auskommen, sich so annehmen, wie man ist, niemand auszustossen.
0: Ja, oder eben wie auch der Bub, eine Bub gesagt hat, eben ohne Streit auskommen und miteinander reden. Und die Konfliktlösung, glaube ich, das ist bei den Kindern mega wichtig. Ich habe nicht das Gefühl, dass sie von sich aus gerne streiten, sondern es passiert einfach, weil sie so emotional sind und in einem Thema dann so vertieft drin sind, dass es einfach passiert, obwohl sie es gar nicht wollen. Und für sie ist das mega wichtig, dass man dann auch den Konflikt, dass man da dem dranbleibt und den lösen kann.
1: Ja, also wir alle streiten, ja. Manchmal geraten wir einfach aneinander. Überall, wo Menschen zusammenkommen, kann das sein, dass man sich vielleicht, also wieso auch immer, dass der Streit mal da ist, sei es Missverständnis, also dass man sich falsch verstanden hat oder halt, dass man vielleicht mal nicht so einen guten Tag hat. Ja, so ein Streit passiert halt schon noch ab und zu ein bisschen schneller, als dass man denkt. Was auch ab und zu mal noch gesagt haben, ist, wenn jemand anders ist, dass das manchmal ein bisschen schwer könnte sein, aber dass es doch eigentlich gut ist, wenn man ganz viele verschiedene Personen hat.
0: Und vor allem auch, man kann dann so viel voneinander lernen, oder? Einander helfen und unter die Arme greifen. Und nur weil man anders ist, heisst das nicht, dass man schlechter ist.
1: Es ist wirklich übergekommen, den Kindern ist das Wichtigste einfach spielen und Spass haben und nichts sollte dem im Weg stehen.
0: Ja, man sagt ja auch, man sollte ja sein inneres Kind nie verlieren, oder?
1: Genau.
0: Das ist ganz wichtig. Aber wir haben nicht nur Kinder nach ihrem Verständnis von friedlichem Zusammenleben gefragt, sondern auch Erwachsene. Und die wollen wir euch nicht vorenthalten.
2: Friedliches Zusammenleben ist für mich, dass man Vielfalt als Bereicherung erlebt. Friedliches Zusammenleben ist für mich, dass man Konflikte gemeinsam lösen kann, dass man weiß, dass man selber eine eigene Meinung hat, aber auch die Meinung der anderen respektiert, dass man respektvoll und wertschätzend mit anderen Kulturen umgeht, aber einfach generell auch mit anderen Menschen und dass man gemeinsam die Idee oder die Vision hat, dass die Welt auch anders sein könnte.
3: Friedliches Zusammenleben heisst für mich, dass man so miteinander umgeht, dass sich jeder zugehörig kann fühlen und ernst genommen und wichtig und dass jeder kann sein und dass die Leute einfach ihre Bedürfnisse erfüllt haben. Also sowieso so, dass jeder mal einfach genug zu essen und zu trinken hat und ein Zuhause und aber auch vielleicht, dass man aufeinander
1: Also fassen wir doch mal kurz zusammen, was wir heute gelernt haben. Ich glaube, so der wichtige Punkt ist sicher, dass man unter friedlichem Zusammenleben ganz Verschiedenes kann verstehen und Verschiedenes kann verbinden. Sei es jetzt du oder die Kinder oder die Erwachsenen, kommt eigentlich gar nicht so drauf an.
0: Absolut, ja, weil ich meine, wir haben selber gehört, sie haben sie ganz verschiedene Lebenssituationen erwähnt, also wie zum Beispiel in der Schule oder beim Schulweg, daheim, das kann überall sein.
1: Aber es geht immer darum, wie gehen Menschen miteinander um und es klingt schon ein bisschen so, als sei das eine Wahl von uns.
0: Ja, absolut, eben bei den Kindern hat man gut rausgehört, dass ihnen wichtig ist, was für eine Art dass man hat, wie man miteinander redet. Und wie wir vorher schon erwähnt haben, dass sie aus dem Streit, aus dem Weg gehen wollen.
1: Erwachsene hingegen benutzen vielleicht ab und zu ein bisschen schwierigere Wörter, wie Akzeptanz, Toleranz oder Respekt, aber meinen eigentlich ziemlich das Gleiche.
0: Ja, genau. Sie können einfach das anders beschreiben, weil sie einfach schon ein bisschen anders Wissen haben über die Begriffe, was ja völlig normal ist und verständlich. Und in einer nächsten Folge knüpfen wir bei diesen drei Wörtern an. Also, was heisst das genau und was braucht es dafür? Und ich würde sagen, die offene Frage lassen wir jetzt mal so im Raum stehen.
1: Und falls dir da jetzt ein bisschen schnell gegangen ist oder du die Sendereihe einfach nochmal nachhören willst, du findest sie bei uns auf der Webseite unter www.powerup.ch.
4: Friedliches Zusammenleben.
5: Zueinander stehen, lachen, teilen, Spass haben miteinander, nicht lästern, nicht streiten, Glück, trösten, reden.

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Herzlich willkommen an Bord von der Musikweltreise. Bei unserem nächsten Halt landen wir in Russland. Russland ist ein Land voller Vielfalt. Und genau diese Vielfalt spiegelt sich auch in der Musik wieder. Boah, ich sehe dort hinten, glaube ich, schon eine Aufführung. Ich glaube, da ist Ballett. Boah, da kann man sicher auch etwas hören. Komm, wir gehen da mal hin.

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Wenn man in die zauberhafte Welt von der russischen klassischen Musik eintritt, führt kein Weg am Peter Tschaikowski vorbei. Das Meisterwerk, das wir gerade gehört haben, heisst Schwanensee. Schwanensee ist ein Ballett, das mit seiner Musik und der romantischen Handlung Generationen von Zuhörern verzaubert hat. Die klassische russische Musik hat ihren Höhepunkt im 19. Jahrhundert erreicht und ist eng mit der Geschichte und der Kultur vom Land verbunden. Komponisten wie der Michail Glinka, der oft als Vater von der russischen Musik bezeichnet wird, haben den Grundstein für eine eigene russische Musiksprache gelegt. Ursprünglich ist Musik nämlich von Tänzen und von der russischen Landschaft inspiriert gewesen. Der Peter Tschaikowski hat diese Tradition dann weiterentwickelt, hat Musik kreiert, die Russlands Facette widerspiegelt. Schwanensee ist ein Paradebeispiel für die Verbindung von Musik und Kultur. Schwanensee ist aber nicht nur ein musikalisches Meisterwerk, sondern ist auch ein Spiegelbild zu seiner Zeit. Im 19. Jahrhundert war nämlich Russland ein Land von grosser Veränderung. Die Romantik, das ist eine Kunstrichtung, die sich mit den Gefühlen und Emotionen auseinandersetzt, hat auch die Musik geprägt. Tschaikowski war ein typischer Vertreter der Epoche Romantik. Seine Musik ist voller Leidenschaft, Sehnsucht und Melancholie, was sie einfach zeitlos macht. Wenn wir heute Schwanensee hören, hören wir nicht nur schöne Musik, sondern wir hören auch die Geschichte von einem ganzen Volk. Tschaikowski, sein Meisterwerk, ist ein Zeugnis für die reiche kulturelle Tradition Russlands und ist ein Beweis dafür, dass Musik die Macht hat, uns zu verbinden und zu inspirieren. Aber jetzt genug von der klassischen Musik. Was hören denn die jungen Leute heutzutage in Russland? Komm, wir hören mal rein.

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1: Das, was ihr gerade gehört habt, ist sogenannte Cloud Rap. Da ist ein Subgenre vom Hip-Hop, wo in den frühen 2010er Jahren in Russland entstanden ist und sehr schnell an Popularität gewonnen hat. Eine Eigenschaft vom Cloud Rap ist, dass es sehr atmosphärisch ist. Da wird erzielt mit Hall-Effekt und mit Verzögerungen. Der Text vom Cloud Rap beschäftigt sich oft mit persönlichen Themen wie Liebe, Verlust und innere Zerrissenheit, was auf Anklang von sehr vielen jungen Leuten trifft. Oft wird mit Autotune gearbeitet, um den charakteristischen Sound zu erzeugen. Doch wieso ist der Cloud Rap so beliebt, vor allem wie der junge Hörer? Der Cloud Rap widerspiegelt eben die Ängste, die Hoffnungen und die Sehnsucht von einer ganzen Generation wieder. Doch es gibt natürlich auch noch ganz viele andere Subgenres vom Hip-Hop, nämlich Drill Rap zum Beispiel.

Der russische Hip-Hop hat oft soziale Themen aufgegriffen wie Armut, Kriminalität und politische Unruhe. Das hat auch dazu geführt, dass sich Subkulturen gebildet haben und die dienen als Sprachrohr für junge Menschen. Eins von diesen Subkulturen ist der russische Drill. Der Drill-Rap hat wie viele andere Arten von Hip-Hop auch die Ursprünge in den USA, genauer gesagt in Chicago. Von dort aus hat sich Drill-Rap auf der ganzen Welt verbreitet, auch nach Russland. Charakteristisch für Drill ist der düstere Sound, der aggressive Flow, soziale Kritik und die lokalen Einflüsse. Doch wieso ist Drill so beliebt? Viele junge Leute können sich mit den Themen und der Stimmung der Musik persönlich identifizieren. Auch ist Drill eine Art Protestbewegung, um soziale Probleme anzusprechen und gegen Ungerechtigkeit zu protestieren. Auch ist die Musik sehr authentisch und ehrlich, was für die Hörer es interessant macht, um dem Ganzen zuzuhören. Als Abschluss gehört jetzt nochmal ein russischer Hip-Hop-Song.

0: von der klassischen Musik bis zum modernen Sound. Ich hoffe, ihr habt gemerkt, wie enorm vielfältig die russische Musik ist. Das ist auch schon mit unserer heutigen Folge. Ich hoffe, es hat euch gefallen und ihr schaltet das nächste Mal wieder ein mit der Musikweltreis. Bis dann, spasiba und ciao miteinander.
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1: Hallo Leute! Willkommen zurück zu unserer Beitragsreihe über das Thema Ernährung und Nachhaltigkeit. Ich bin der Tommaso und ich werde euch in dieser Episode begleiten. In der Schweiz werden pro Person 52 Kilogramm Fleisch im Jahr konsumiert. Umgerechnet bedeutet das, dass jede Person 1000 Gramm Fleisch in der Woche isst. Mamma mia! Das ist eine enorme Zahl. Vegetarisch, also ohne Fleisch und Fisch, ernähren sich nur 5% der Bevölkerung. Und nur knapp 1% ernähren sich vegan. Und genau das interessiert uns heute. Vegan ist ein Begriff, der in den letzten Jahren immer mehr ins Rampenlicht gerückt ist. Wer sich vegan ernährt, verzichtet nicht nur auf Fleisch und Fisch, sondern auch auf alle Tierprodukte. Darunter zählen Eier, Milch und alle Milchprodukte, Honig und Tintenfischtinte, die oft vergessen gehen. Obwohl St. Gallen eine Stadt ist, die für ihre Bratwurst, die ja nicht mit Senf gegessen werden darf, bekannt ist, verfügt sie auch über einen veganen Verein, der den passenden Namen Vegallen hat. Was es damit auf sich hat, erfahren wir in einem Interview mit dem Lukas Hunger. Welche Geschichte und welche Idee steckt hinter Vegallen?
2: Damals, als ich vegan geworden bin, gab es schon ab und zu so einen veganen Stammtisch in St. Gallen. Und die Community ist dann immer mehr gewachsen und dann wollte man dem Ganzen mehr Struktur geben, auch dafür, dass wenn Leute mal Familie gründen und wegfallen, die viel organisiert haben, dass da irgendwie eine Nachfolge kommt und dann dachten wir, eine Vereinsstruktur wäre da schöner. Und dann hat man halt auch einen Namen gesucht und vegan und in St. Gallen und dann ist das Vegallen entstanden.
1: Ja, also ich finde den Namen genial, als ich den gelesen habe. Welche Aktivitäten und Events bietet denn Vegallen an?
2: Genau, wir machen eigentlich einmal im Monat ein Event, wo es eigentlich ums Essen geht, sei es Grillen, Raclette oder ein Restaurant gehen. Wir machen zwei, dreimal im Jahr auch eine Standaktion, wo wir Kuchen in so einer Stadt anbieten, um den Leuten zu zeigen, man kann das Ganze auch alles vegan backen. Oder wir machen auch immer eine Gegenaktion am Tag der Milch, wenn die Swiss Milk in der Stadt gratis Milchshakes verteilt, um einfach dann auch Pflanzendrinks zum Degustieren anzubieten.
1: Was ist jetzt deine Meinung? Wie könnten Restaurants und Cafés dazu ermutigt werden, mehr vegane Optionen anzubieten?
2: Ja, es braucht halt vor allem die Nachfrage. Also ich mache generell, auch wenn ich weiß, ich gehe in ein Restaurant, die nichts Veganes haben, und dann frage ich trotzdem immer wieder an, haben sie was Veganes oder auch immer beim Kaffee, ob sie Soja oder Hafermilch haben. Also eigentlich muss man halt einfach nachfragen und dann reagiert hoffentlich die Gastronomie auch mehr.
1: Und wenn jetzt jemand an die vegane Ernährung denkt, hört man ja oft, ja, aber das gibt ja einen Vitamin B12-Mangel. Was ist dein Standpunkt zu dieser Aussage?
2: Also Vitamin B12 haben 10% der Menschen, also jeder Zehnte hatten wir dann über 12 Mangel. Vegan ernähren sich, glaube ich, 1-2% in der Schweiz. Also haben sehr viele, die sich auch flexitarisch oder einfach die auch Fleisch essen oder einfach vegetarisch, haben genauso einen Vitamin B12-Mangel. Es ist auch so, dass dadurch, dass bei uns viel gespritzt wird, einfach in den pflanzlichen Lebensmitteln wenig B12 ist. Im Endeffekt nimmt die Kuh zum Beispiel auch das B12 ja durchs Gras zu sich, hat aber leider auch zu wenig und deswegen wird es der Kuh sublimiert und genauso wird dann das B12 im Fleisch angereichert. Und warum muss es die Kuh supplementieren, wenn ich doch einfach selber supplementieren kann und dann auch wirklich weiß, wie viel nehme ich zu mir?
1: Bedeutet das, dass Bioprodukte mehr Vitamin B12 enthalten?
2: Ja, also wenn auf jeden Fall, wenn man allgemein Gemüse, Obst, weniger Wäsche, dann nimmt man auf jeden Fall B12, ist eigentlich in Bakterien drin, dann auf jeden Fall nimmt der 12 zu sich. Auch Hefe zum Beispiel ab B12.
1: Du hast, ich habe online gelesen, im Tagblatt, in einem Interview vom 4. Mai 2022, gesagt, dass sich Restaurants in der Region zu wenig Gedanken machen über Ernährung, vegane Möglichkeiten. Wieso ist das so?
2: Den Restaurants geht es halt primär einfach um Profit sagen. Also die Nachhaltigkeit spielt da oft nicht eine Rolle. Man muss natürlich auch sagen, in der Gastronomie ist es auch wirklich schwer. Ja, aber für mich als Nachhaltigkeit eigentlich auch, also man kann auch Geld sparen.
1: Wie meinst du das?
2: Also wenn ich jetzt zum Beispiel mehr mit Kichererbsen, Hülsenfrüchten kocht, ist auf jeden Fall günstiger wie Fleisch. So könnt ihr eigentlich, finden die Restaurants billiger produzieren und damit auch nachhaltiger.
1: Ist deiner Meinung nach vegan auch immer gleich nachhaltig?
2: Nein, sicher nicht. Die unökologischen Lebensmittel sind Kaffee, Kakao und die sind ja auch vegan. Primär geht es auch darum, einfach regional zu produzieren. Und man sagt ja viel, Schweiz kann die Weideflächen gar nicht anders nutzen. Aber zum Beispiel beim Weiderind sind die Richtlinien auch locker, dass im Jahr 30-40% zugefüttert werden dürfen. Und das ist dann meist Soja aus Übersee.
1: Bedeutet das, dass du zum Beispiel keine Avocados isst?
2: Ich weiß nicht, wann ich das letzte Mal eine Avocado gekauft habe. Ich esse schon Avocado. In St. Gallen gibt es zum Beispiel auch einen Food Waste Verein, die Rest ist da, wo ich auch im Vorstand bin. Und da nehme ich mir dann schon ab und zu eine Avocado mit.
1: Wie kann das Bewusstsein für nachhaltige Ernährung in der Bratwurststadt erhöht werden?
2: Ja, es ist einfach ein Kampf. Wie gesagt, es wird natürlich auch von der Fleischlobby und von der Milchlobby sehr viel Werbung gemacht. Und da haben natürlich die pflanzlichen Lebensmittelhersteller, die oft auch kleiner produzieren, natürlich nicht das Budget, irgendwie da groß gegenzusteuern. Ja, wichtig ist vor allem, dass einfach die Nachfrage steigt oder dass die Leute mehr sensibilisiert werden.
1: Wie ermutigst du Personen, sich vegan zu ernähren? Also was spricht für eine vegane Ernährung?
2: Es spricht vieles dafür. Es gibt ja auch verschiedene Organisationen, wie es gibt Mahnwachen, so Animal Virtual St. Gallen oder Circle of Compassion, die versuchen über einen ethischen Aspekt die Leute zu motivieren. Die zeigen einfach Bilder aus der Massentierhaltung, aus der Schweizer Massentierhaltung, wie Fleisch hier produziert wird. Aber natürlich auch gesundheitlich gibt es immer mehr Studien auch zu veganer Ernährung. Das heißt zum Beispiel, dass durch Eierkonsum das Prostatakrebsrisiko steigt.
1: Hast du noch eine Abschlussaussage?
2: Ja, vielleicht einfach Werbung machen, dass bei uns auf der Homepage auf vegan.ch auch immer alle Events drauf sind und dass da nicht dass da uns nicht nur Veganer und Veganerinnen willkommen sind, sondern alle Menschen, die sich einfach über Ernährung interessieren oder auch Ethik.
1: Was können wir also aus dem Interview mitnehmen? Ganz klar, dass es einfacher als denkt ist zum vegan essen. Viele asiatische oder afrikanische Gerichte sind da bereits. Weil die Schweizer Küche sehr milchlastig ist, kann beim Kochen einmal die Butter oder der Rahm weggelassen werden. Am Vitamin B12-Mythos sind wir auch auf die Spur gekommen. Durch weitere Recherchen in wissenschaftlichen Zeitschriften im Internet hat sich bestätigt, dass Vitamin B12 eigentlich in pflanzlichen Lebensmitteln vorhanden wäre, da aber durch Pestizide und die Hygienevorschriften nicht mehr der Fall ist. Das Gras, das die Tiere essen, hat also auch keins drinnen. Den Tieren wird es auch gespritzt. Schlussendlich macht es also keinen Unterschied, ob man Fleisch isst oder B12-Spritzen zu sich nimmt. Zudem ist die Milch- und Fleischlobby in der Schweiz sehr mächtig und kleine Bauern haben keine Chance auf dem Wirtschaftsmarkt. Am Schluss ankommen stellt sich also die Frage, ist man eine kriminelle Person, wenn man sich nicht vegan ernährt? Natürlich nicht. Man sollte sich aber stets bewusst sein, wann man isst und von wo die Produkte kommen. So, für heute sind wir am Schluss ankommen. Hoffentlich könnt ihr etwas lernen können. Bis bald. Wir hören uns das nächste Mal. Stay tuned.
0: Wow, so viel neues Wissen über die Nachhaltigkeit. 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

0: Hallo Nicole, da ist der Adrian von PowerUp Radio. Ich möchte gerade dir das Wort übergeben am Telefon. Wer bist du? Kannst du dich mal kurz vorstellen?
1: Sali Adrian und sali liebe Hörerinnen und Hörer. Ich bin Nicole Inauen. Ich bin von dem Verein Regiotea, wo ich euch nachher noch ein bisschen erkläre, um was es hier geht. Ich wohne in St. Gallen in der Stadt und eben, ich bin in dem Vorstand von Regiotea mit dabei und engagiere mich für das Projekt.
0: Was ist das für ein Projekt und was geht es da?
1: Regiotea ist ein Verein, wo sich zum Ziel setzt, zum regionales Gemüse und Früchte, wo in der Umgebung von St. Gallen hergestellt oder produziert wird, an die Leute in der Stadt St. Gallen zu bringen. Das funktioniert so über Gemüseabos oder Gemüsetaschen, wo wenn man dort mitmachen will bei dem Verein Regiotea, man jede Woche also eine Gemüsetasche mit Gemüse und Früchten aus der Region überkommt, wenn man das Abo abschließen will.
0: Okay, und das heisst, das Gemüse, das ist dann garantiert aus der Region?
1: Ja, genau. Wir haben 5 Bauernbetriebe rund um St. Gallen. Also da sind Bauernfamilien von Waldkirch über Degersheim, Dübach, Rorschacherberg, die für unser Projekt, für unseren Verein Gemüse und auch Früchte oder Apfelsaft und so verschiedene Sachen produzieren. Und wir kommen das Gemüse dann einmal manchmal über und tun das an unsere Abonnenten verteilen.
0: Du hast gesagt, du wohnst in St. Gallen. Wie muss ich mir das vorstellen? Die Bauern bringen dir am Dienstag alles, was sie produziert haben, zu dir heim, stellen es in die Garage und dann fängst du und deine Kollegen oder Freunde an, die Gemüse und die Früchte aufzuteilen und abzufüllen.
1: Ja, so ähnlich. Also zum Glück haben wir viele fleißige Händhelferinnen und Helfer. Nämlich, da funktioniert es so, verpackt und abgefüllt in die Taschen wird das im BEWO in St. Gallen, da ist es Verein für betreutes Wohnen in St. Gallen, wo Leute mit psychischen Beeinträchtigungen wohnen und arbeiten. Und die tun für uns die Taschen abfüllen. Also das heisst, die Bauern bringen ihr Gemüse und ihre Früchte einmal in der Woche dort an und die im BEWO tun es verpacken in die verschiedenen Taschengrössen und nachher verteilen auf Depots. Wir haben 5 Depots in der Stadt, St. Gallen. Das heisst, die Leute, die ein Abo haben bei uns, ein Gemüseabo, können dann amigs dort hingehen, zu diesen Depots in den verschiedenen Quartieren und ihre Taschen dort abholen, jeweils am Dienstag.
0: Wie muss ich mir das vorstellen? Die Anlieferung kommen da Bauern mit einem Anhänger und laden dann da alles ab? Oder um was für Mengen hält es sich da? Oder um was geht es da?
1: Ja gut, so riesige Mengen sind das schon nicht. Das müsste mit dem Traktor kommen. Wir sind jetzt insgesamt haben wir rund 60 Abos, also 60 Familien, die bei uns eine Tasche jeweils wöchentlich bekommen. Ja, weißt du, wie gross die Anlieferungen sind, weiss ich eigentlich selber auch nicht. Aber ja, es kommen auch die Bauern mit einem Auto in die Stadt zu dem BEWO und liefern dort ihr Zeug ab.
0: Wie machen das, dass die Bauern nicht alle das Gleiche abliefern? Also es könnte dann sein, dass dann in einer Woche oder saisonal zum Beispiel Äpfel Hochsaison haben. Und dann bringen alle einfach Äpfel. Dann hat man vielleicht einfach 4 verschiedene Sorten Äpfel im Sack.
1: Nein, da haben wir zum Glück ganz eine gute Planung. Jemand von unserem Vorstand, der Romano, ist so für die Planung von diesen Körben oder von diesen Taschen verantwortlich. Das heisst, er macht eigentlich zusammen mit den Bauern jeweils quartalsweise eine Planung und schaut, ja, welche Sachen haben die Saison und welche tut man ungefähr pro Woche in die Taschen. Also es ist immer so, dass man ja, sicher 4 bis 6 verschiedene Gemüse- und Früchtsorten jeweils hat in einer Tasche pro Woche. Und ja, und es ist sehr abwechslungsreich und es gibt auch da eigentlich ja, immer ein bisschen eine Überraschung, weil man als Abonnent nicht weiss, was in die Tasche kommt jede Woche.
0: Okay, Beziehungsweise die, die schon eine Weile dabei sind, die haben dann so allmählich eine Idee, was halt saisonal angebaut oder produziert wird und was man dann weiterverarbeiten kann.
1: Ja, richtig, genau. Aber es gibt auch immer wieder Sachen, die ein bisschen neu sind. Unsere Bauern tun auch gerne mal wieder ein bisschen experimentieren. Also haben wir zum Beispiel auch gerade jetzt, wo die eine Bauernfamilie in Tegersheim dort mal ausprobieren, wie es so läuft mit farbigen Rüebli. Da haben wir ganz viele verschiedene Farben, so blaue Rüebli über weiße Rüebli und solche, die gel sind und außen blau. Und solches Zeug tut man immer wieder mal neu etwas ausprobieren und da können dann unsere Konsumenten oder unsere Abonnenten das mal als erstes testen.
0: Jetzt hast du gesagt, die Körbe oder die Säcke werden abgefüllt und dann kommen sie in verschiedene Depots. In St. Gallen gibt es 5. Wo stellen ihr die an? Wie muss ich mir das vorstellen, so ein Depot?
1: Das sind in 3 Fällen sind das Läden, also es sind 2x Drogerien in verschiedenen Quartieren und ein Laden, wo einfach, die haben gesagt, wir stellen uns zur Verfügung, wir können dort alle die Taschen liefern und die Leute können einfach in den Laden gehen, jeweils am Dienstag und ihre Taschen abholen. 2 Depots sind nicht bedient, das heisst, es ist im einen Fall eine Garage, ja. Und in einem Fall noch ein Keller, wo einfach die Taschen nicht reingestellt wird und die Leute haben einen Code zu dieser Garage und können dann dort einfach ihre Taschen rausnehmen.
0: Das klingt sehr attraktiv für Familien, also sprich Vater, Mutter, 2, 3 Kinder, da wird viel gegessen. Machen da auch Single mit?
1: Ja genau, da haben wir jetzt ganz neu auch einen Korb oder eine Tasche für so Ein-Personen-Haushalt. Leute, die allein wohnen oder vielleicht das Zweite und gerne nicht viel daheim können essen, weil sie vielleicht beruflich alle unterwegs sind. Da haben wir jetzt eine neue kleine Tasche. Weil sonst ist es auch blöd. Oder? Dann hat es Leute, die gerne so eine Tasche hätten, aber es ist nicht viel und da müssen sie je nachdem wieder viel vorwerfen. Also wir haben jetzt 3 verschiedene Taschengrössen. Eines ist eine grosse Tasche, die wirklich für Familien super ist, für so 3 bis 4 Personen. Und dann eine Tasche für so einen 2-Personen-Haushalt, die Mittlertasche. Und eben für einen 1-Personen-Haushalt, die neue kleine Tasche.
0: Und was kostet das Abo? Weil man kommt ja nicht einfach Gemüse über, wenn man sich da meldet, frei Haus geliefert. Ich nehme an, das zieht Kosten nach sich.
1: Genau. Also, das Spezielle an dem ist ja eben eigentlich, es ist ein Abo. Das heisst, man tut 4 Quartalsweise im Voraus zahlen. Dadurch haben auch die Bauern ja gewisse Abnahmegarantie. Das ist so ein bisschen die Idee hinter der regionalen Vertragslandwirtschaft. Also das heisst, man zahlt nicht pro Tasche, sondern im Quartal. Und das andere ist noch, es ist alles Bio-Gemüse, wo ja doch im Laden, wenn man es kauft, relativ teuer ist. Aber wir können eigentlich sagen, wir liegen mit unseren Preisen für das Bio-Gemüse eigentlich unter dem Preis, wo du wirst zahlen, wenn du jetzt in Coop oder im Mikro gehst, posten. Also eben, das heisst, du zahlst im Quartal und also für eine mittlere Tasche für 2 Personen kostet pro Woche 20 Franken beispielsweise.
0: Okay. Und das ist dann beschränkt auf eine bestimmte Laufzeit oder eine Verpflichtung? Oder muss man irgendwie, kann man sagen, ja, jetzt, wir verreisen für ein halbes Jahr, wir sind unterwegs, kann man das auch abstellen? Wie funktioniert das? Wie schnell sind da?
1: Also grundsätzlich ist es ist ein Jahresvertrag. Man sollte einfach mindestens 1 Jahr sollte man dabei sein und nachher kann man noch halbjährlich eigentlich aussteigen. Auf jeden Fall, wenn jemand jetzt länger weg ist oder zum Beispiel wegzieht oder auch mal einfach nur eine Weile lang in die Ferien geht, dann ist es ja immer möglich, dass man vielleicht jemanden findet, der dann das Gemüseabo von einem übernimmt. Und in ganz speziellen Fällen können wir natürlich auch Rücksicht nehmen auf so. Auf so spezielle Fälle, wo dann wird vorher gefunden. Aber grundsätzlich ist die Idee, dass man sich wirklich für länger verpflichtet.
0: Oh, von wie vielen Abonnementen reden wir denn da?
1: Genau, im Moment haben wir etwa 60 Abonnemente, also 61 um genau zu sein. Es ist immer ein bisschen, es gibt immer wieder Leute, die zum Beispiel wegziehen oder so, aber dafür kommen auch immer wieder neue dazu. Ja, und die Leute wohnen alle eigentlich in der Stadt St. Gallen und Umgebung. Also es gibt auch solche, die zum Beispiel jemand wohnt in Bernegg, jemand wohnt irgendwie in Urnäsch. Ich nehme an, das sind Leute, die vielleicht in der Stadt arbeiten und dann halt die Möglichkeit haben, in der Stadt auf dem Arbeitsweg ihre Tasche abholen.
0: Was würdest du sagen, was ist denn der Nutzen für den Bauer, was ist denn der Nutzen für den Kunden?
1: Mhm. Also der Nutzen, oder die Idee ist ja wirklich, es soll eine Zusammenarbeit sein, auch ein Austausch zwischen den Produzenten, also den Bauern und den Konsumenten, den Familien, die Abos haben. Also einerseits wollen wir mit diesem Verein ein bisschen einen Austausch fördern. Wir machen so Anlässe auch beispielsweise. Und für Bauern ist es sicher super, sie haben eine Art Abnahmegarantie. Also sie haben sie können wirklich über das Jahr ausplanen und wissen, so und so viele Körbe oder so und so viele Taschen können wir jeweils verkaufen. Sie kommen auch einen besseren Preis über, weil eine Art Zwischenhandel fehlt, oder? Jeweils immer, wenn Bauern Sachen an Grossverteiler liefern, dann kommen sie niemals so einen guten Preis über, wie wenn sie es direkt können verkaufen. Also direkt auch bei uns, über unser Abo. Und ja, da gibt ihnen Abnahmegarantie und faire Preise. Und wiederum der Vorteil für die Konsumenten ist, auch sie haben einen sehr guten Preis im Vergleich zu zum Grossverteiler. Und man hat natürlich absolut die Garantie, dass es immer saisonales Gemüse ist. Es gibt ja nicht jedes Gemüse immer im Jahr, sondern im Winter gibt es vielleicht einmal keine Gurken und Tomaten. Und dafür hat man ganz viele andere Gemüse, was es dann im Winter gibt. Also es ist sicher immer saisonal und es ist garantiert regional, weil nur das Gemüse kommt nur von diesen 5 Bauernbetrieben rund um St. Gallen. Und so hat man eine Art die Garantie. Und für mich jetzt als Konsument persönlich ist das super, weil dann muss ich nicht im Mikro stehen und mir lange überlegen, will ich jetzt das kaufen, wo ist es echt so und wo kommt es echt her, sondern ich weiss ganz genau, wenn ich da mein Gemüse bekomme, dann kann ich hinter dem stehen.
0: Das klingt alles sehr attraktiv. Wieso gibt es nicht noch mehr Menschen oder wieso haben da nicht noch mehr Abonnenten?
1: Ja, das ist eine gute Frage. also etwas ist sicher, wir müssen, ja, damit man bekannt wird, muss man immer Werbung machen. Da ist ein gewisser Aufwand. Da ist wo wir dran sind und immer auch mehr Abonnenten gewinnen. Jetzt neu haben wir beispielsweise auch Probeabonnement gemacht, das hat es vorher nicht gegeben. Also du kannst jetzt, wenn du Interesse hast, um vielleicht einmal so ein Abo zu machen, aber die nicht für ein Jahr verpflichten, kannst du mal für einen Monat lang testen und dann siehst du ein bisschen, passt mir das oder passt mir das nicht.
0: Also jetzt ist ja dann bald Weihnachten und wer jetzt noch nicht weiss, was man schenken könnte, dann wäre zum Beispiel so ein Abo ein ideales Weihnachtsgeschenk.
1: Ja, warum nicht? Zum Beispiel so ein Probeabo könnte man natürlich jemandem schon mal schenken, ja. Das wäre natürlich eine Idee, das stimmt. Mhm. Was vielleicht eben manchmal noch Punkte sind, warum das gewisse Leute sagen, nein, ich will das nicht, ist halt wirklich, eben, man kommt alle Woche so eine Tasche über. Für mich persönlich, ich finde es immer super, es ist eigentlich jede Woche eine Überraschung, also man weiss im Voraus nicht genau, was da drin ist, sondern kann sich wirklich überraschen lassen, aber andere Leute haben vielleicht gern, die würden gern ein bisschen vorausplanen oder so. Ja, das ist vielleicht das, wo gewisse Leute könnte auch stören daran, dass sie nicht selber auswählen können, sondern einfach jeweils 5-6 verschiedene Sachen in ihre Tasche bekommen.
0: Also die Produkte, die ihr da könnt, an Mann oder an die Frau bringen, die sind von der Energieseite her, von der Nachhaltigkeit her sehr gut. so wie ich die verstanden habe. Da muss man sich nicht überlegen, kommt jetzt das aus Paraguay, kommt jetzt das von Israel, kommt jetzt das von weit her. Da wird nicht viel Energie gebraucht. Den Entscheid nehmen die da damit den Kunden ab, wenn sie im Laden stehen. Mhm. Ihr nehmt ihnen aber umgekehrt dann auch den Entscheid ab, was es dann im Teller gibt oder hat, wo sie dann vielleicht etwas anderes gerne hätten. Gibt es denn jedes Jahr, also zu jeder Jahreszeit, Gemüse in der Schweiz?
1: Ja, genau, auf jeden Fall gibt es das. Also klar, im Winter wächst das meiste Gemüse nicht mehr, aber dann tut man es einlagern. Also wir haben vor allem einen Betrieb in Tegelheim, der für uns vor allem das Wintergemüse macht. Da ist zum Beispiel so sind Rüebli, Reben, Kohl, Rande, alles solche Sachen, die man lagern kann. Das heisst, man tut die im Herbst ernten und tut die nachher in geeigneten kühlen Keller oder Räumen einlagern und kann dann eigentlich den ganzen Winter bis in später Frühling eigentlich von denen essen. Ja, so hat man trotzdem immer Gemüse von da. Und da hat es auch ganz lässige Sachen drunter. Die produzieren zum Beispiel auch Chicorée. Das ist etwas, ja, noch recht Spezielles, Aufwendiges zum machen. Ja, da haben wir wirklich am Lauf ein bisschen, auch im Wintergemüse, so viele Varianten, dass es einem nie langweilig wird.
0: Okay. Was ist dein persönlicher Favorit aus den Taschen?
1: Oh, hoppla, das ist jetzt gerade eine schwierige Frage. Ich habe natürlich alles Gemüse sehr gern. ich finde es immer lässig, wenn es so einmal ja, wieder so ein bisschen spezielle Sachen gibt, die man nicht jeden Tag oder auch vielleicht in einem Migros oder so nicht unbedingt könnte posten. Das sind zum Beispiel, ist zum Beispiel Portulac oder Topinambur. Ich weiss nicht, ob du schon mal etwas von dem gehört hast.
0: Das sind,
1: genau, das sind so Gemüse, ja, wo man nicht immer rüberkommt und das sind immer so ein bisschen Überraschungen.
0: Wer ist der ideale Abonnement von euch? Wie würdest du den Typ beschreiben?
1: Ja, eben, das könnte einerseits Familie sein, die gerne Gemüse haben, die viel auch daheim kochen. Aber auch, wir haben auch ganz viele einfach so Bärli oder ja, Leute, die einfach sagen, mich interessiert sind, wollen wissen, wo mein Gemüse herkommt. Ich will auch immer saisonal kochen und eben, ich bin ein bisschen experimentierfreudig auf eine Art. Solche Leute sind eigentlich unsere idealen Abonnenten.
0: Was hat Regioterre für ein Ziel längerfristig?
1: Wir wollen sicher, dass man die Gemüseabos noch ein bisschen ausweiten können, dass noch ein bisschen mehr Leute in der Stadt St. Gallen profitieren können von dem Angebot. Wir könnten sicher noch ein paar mehr Abonnenten brauchen, da machen wir immer fleissig Werbung. Das ist das eine, also wie unsere Abos betrifft, aber sonst möchten wir natürlich auch das ganze Anliegen von nachhaltiger Produktion, nachhaltigem Essen und regionalen Produkten, saisonalen Produkten möchten wir ein bisschen den Leuten näher bringen und schauen, dass noch mehr Leute das Angebot nutzen können.
0: Wenn du jetzt zu Hause zuhörst und denkst, Mami, Papi, da wäre jetzt eine Gelegenheit, dich zu unterstützen bei diesem Ziel. Ich finde das eine gute Idee. Was könntest du unseren Zuhörerinnen und Zuhörern für Argumente mitliefern, um Mami und Papi zu überzeugen, ab sofort quasi so eine Tasche nach Hause oder in so ein Depot zu liefern lassen?
1: Also, für mich, aber ich finde es immer super, so eine Überraschung zu haben. Jede Woche bin ich immer gespannt, wenn ich in unser Depot oder in die Lachen-Drogerie gehe, meine Tasche abhole, bin ich immer gespannt, was ist echt heute drin und was kann ich in dem Fall heute Abend zu Nacht kochen zum Beispiel. Da ist sicher etwas und dann auch einfach wirklich, dass man so gutes Gemüse bekommt. Wir kommen die Rückmeldung häufig über, dass auch die Leute finden, hey, das Gemüse ist einfach viel feiner als das, was man zum Beispiel sonst überkommt, weil es ist halt extrem frisch, dadurch, dass es gerade geerntet wird und relativ sofort dann verpackt und bei uns in unseren Taschen landet. Und auch kommt auch noch Sachen über, die es vielleicht auch sonst nicht mehr in den Läden gibt. Vielleicht spezielle Rübensorten, die ich vorher erzählt habe, oder spezielle Gemüse, die man nicht mehr überall findet. Also der Geschmack ist wirklich super. Und ja, und das andere ist noch so ein bisschen das Vereinsleben, wo wir doch versuchen auch zu fördern mit dem. Wir machen immer mal wieder einen Anlass, wo die Leute, die Abos bei uns haben, können zum Beispiel auf so einen Bauernhof mal schauen, wie das Zeug produziert wird, die verschiedenen Gemüse. Oder wir machen mal eine Kürbissuppe essen in der Stadt St. Gallen. Oder auch mal schon immer Brötchen. Also wir fördern auch noch den Austausch fördern und ja, das ist auch immer lässig für die Kinder und dort mit Kuadialen.
0: Okay, jetzt hoffe ich, hast du viele Kinder, Jugendliche, die jetzt da zulassen können, von diesem Angebot überzeugen. Wo findet man euch, wenn man jetzt euch das, wenn man das Abo möchte, kaufen?
1: Am besten schaust du auf unserer Website, das ist www.regiotair.sg. Regiotair schreibt sich mit 2RTERRE.
0: Kommt aus dem Französischen?
1: Ja, genau.
0: Die haben ja auch immer gut aufgepasst, darum weiss ich da.
1: Ja, genau. Ja.
0: Okay, super. Ich danke dir vielmals für das Interview und Nicole, dass du dir da Zeit genommen hast für eure tolle Idee zu werben, auch bei Power Up Radio. Das letzte Wort möchte ich aber dir wieder übergeben. Vielleicht hast du ein Schlusswort und noch Grüße.
1: Also, ja, vielleicht noch ein bisschen... warum das, oder war das mich da auch so interessiert, oder warum ich mich da engagiere. Früher, ich bin auf dem Land aufgewachsen, mit Stein oben, ihr kennt ja vielleicht das Dorf. Ja, und wir sind dort täglich Milchkohle bei unserem Bauer nebendran. Und so etwas haben natürlich die Kinder in der Stadt vielleicht nicht mehr die gleichen Möglichkeiten, um eben jeden Tag dort Milchkohle beim Nachbarn. Ja, Regiotär bietet eigentlich so das, dadurch, dass man den Austausch fördert zwischen den Bauern und den Leuten in der Stadt, ein bisschen wieder diese Möglichkeit. Und ja, genau. Ich danke vielmals, dass ihr da euch für das Thema interessiert habt. Und ja, ich möchte alle grüßen, die sich für nachhaltige Ernährung und so weiter interessieren. Und ja, hoffe, dass ein paar Leute sich vielleicht auch noch überzeugen lassen, jetzt für unser Abo und unseren Verein mitzumachen.
0: www.regiotair.sg
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1: In der Schule können Gärtner und viele feine Sachen abpflanzen. Das wäre doch mega cool. Wir haben Simona Krubel von AgroSchweiz bei uns im Power Up Radio im Interview gehabt. AgroSchweiz hilft Schulen, eigene Gärten aufzubauen. Lass zu, wenn auch du willst, in deiner Schule tolle Sachen abpflanzen.
2: Hallo Simona.
3: Ja, hallo zusammen. Mich freut es, dass ich da sein darf.
2: Schön, dass du da bist. Genau. Und deswegen fangen wir eigentlich gerade an. Kannst du mir einfach mal in 3-4 Sätzen erklären, was bei euch in den Projekten so geht? Es sind ja recht viele verschiedene Namen und verschiedene Projekte, die ihr macht.
3: Genau. Also mit unseren beiden Bildungsprogrammen, Ackerracker und Gemüseakademie, bauen Kinder von Kindergärten, Kitas und Schulen gemeinsam mit ihren Lehrpersonen Gemüse auf ihrem eigenen Acker an. Und unser Ziel ist es, Kinder für nachhaltige für Nachhaltigkeit, für gesunde Ernährung und für die Natur zu begeistern.
2: Das ist mega schön. Und von welchem Alter haben die Kinder etwa?
3: Alle Kinder und Jugendlichen von der Kita-Stufe bis zur Sekundarstufe.
2: Ah, wow, sehr schön. Und was ist deine Position jetzt in diesem Projekt?
3: Genau, ich bin Co-Geschäftsleiterin bei AgroSchweiz und bin dort für das Fundraising für Partnerschaften zuständig.
2: Und eure Motivation dahinter, was ist das Ziel, das ihr den Kindern mitgeben wollt?
3: Genau, also für die meisten Kinder in der Schweiz findet der erste Kontakt mit Lebensmitteln eigentlich im Laden statt. Das heisst, sie wissen eigentlich gar nicht so genau, woher das Essen auf ihrem Teller kommt und auch wie viel Zeit und Mühe notwendig ist, bis aus einem Samen ein knackiges Rüebli wird. Und als Resultat davon rühren wir ganz viele wertvolle Lebensmittel einfach achtlos weg. Sage und schreibe, ein Drittel von allen Lebensmitteln landet bei uns im Abfall. Dazu kommt, dass sich viele Kinder ungesund ernähren oder gar nicht wissen, was eine gesunde Ernährung ist. Und darum ist unsere Vision eine Gesellschaft, die Natur und Lebensmittel wertschätzt.
2: Wow, und wer kann da alles mitmachen bei eurem Projekt?
3: Eben, das Bildungsprogramm richtet sich an Kinder von der Kita-Stufe über Kindergärten bis Sekundarstufe, die bei uns mitmachen können.
2: Sehr cool. Und wie lange gibt es denn euch schon?
3: Genau, unser Verein AgroSchweiz gibt es seit 2017. Es gibt aber auch Acker in Deutschland mit über 1000 teilnehmenden Schulen. Auch in Österreich und in Liechtenstein wird mittlerweile geackert.
2: Super. Und vielleicht lasst ihr jetzt auch gerade eine Lehrperson zu und denkt sich, das Projekt wäre jetzt mega spannend für unsere Schule. Wo kann man sich denn da anmelden für bei euch?
3: Genau, also wenn ihr das Projekt spannend findet und gerne auch mal mit den Händen im Dreck ein bisschen Gemüse anbauen bei euch in der Schule, dann tragt die Idee doch eure Lehrperson. Und die Lehrperson, die darf sich gerade direkt bei uns melden, ganz unverbindlich. Dann werden zuerst einmal solche die ersten Fragen geklärt, bis es dann zu einem Beratungstermin vor Ort bei der Schule kommt.
2: Und weisst du jetzt, wenn ich jetzt in einer Schule bin, aber wir jetzt gerade vor der Haustür nicht gerade eine Ackerfläche haben zum Nutzen, kann man bei euch trotzdem mitmachen?
3: Genau, also es ist tatsächlich so, dass eine Fläche zu finden eigentlich bis jetzt nie ein Problem gewesen ist. Natürlich wird dann mit jeder Schule oder jedem Kinski individuell geschaut, wo dass es einen Platz hat auf dem Schulareal, wo man so einen Garten könnte einrichten könnte. Es braucht eigentlich einfach ein Stückchen unversiegeltes Land, wo vorher meistens sind das irgendwelche ungenutzte Rasenflächen.
2: Und wie kann ich mir jetzt vorstellen, wenn man jetzt bei euch sich angemeldet hat, wie läuft das ganze Programm denn ab?
3: Genau, weil ja natürlich ein Schulgarten schwierig ist zum Umsetzen für eine einzelne Lehrperson oder ein Kind selber. Unterstützen wir unseren Verein alles, mit allem, was dazugehört. Das geht von der Anbauplanung über das Pflanz- und Saatgut. Dann gibt es einen wöchentlichen Newsletter, wo drin steht, was diese Woche muss gemacht werden auf dem Acker. Dann natürlich Bildungsmaterialien, aber auch Fortbildungen für die Lehrpersonen. Und es fängt eigentlich so ein bisschen im Januar oder fängt eigentlich Anfangsjahr an mit dem Acker einrichten. Der muss zuerst mal umgraben. Werden. Dann im Frühling gibt es begleitete Pflanzungen. Dann kann man eigentlich ab dann starten mit der Pflege von dem Gemüse. Und wir haben eine digitale Lernplattform. Dort gibt es ganz vielfältige Materialien, Anleitungen, Tipps, die man dann eben auf dem Acker einsetzen kann. Dann so über den Sommer gibt es natürlich einen Haufen Ernte. Und die Ernte die kann man vermarkten, man kann sie verkochen in der Schule selber oder man kann sie natürlich mit heimnehmen. Und Ende Sommer gibt es dann nochmal eine Nachsaat mit Sachen, die dann eben im Herbst noch gedeihen. Und im Herbst wird natürlich dann die letzte Ernte stattfinden. Meistens machen die Schulen dann auch so ein Erntedankfest. Und dann geht es natürlich darum, den Garten winterfest zu machen, sodass er auch für den Frühling wieder bereit ist, um neu angesät werden.
2: Und wenn jetzt ein Lehrer findet, oh, ich habe noch echt kein Vorwissen im Gärtnern und keinen so grünen Daumen, kann man bei euch trotzdem mitmachen?
3: Natürlich, es ist tatsächlich so ausgelegt, dass man eben gar kein Vorwissen mitbringen muss. Pädagoginnen und auch die Schülerinnen, die lernen miteinander zusammen, gehen sie das Projekt an. Und es ist dann eben auch spannend zu sehen, wo wächst vielleicht etwas überhaupt nicht und wo gedeiht etwas ganz besonders gut. Und da gehören auch ein bisschen Misserfolge dazu. Und so weiss man dann das nächste Mal oder das nächste Jahr schon besser, wie man das machen kann.
2: Also in dem Fall gibt es auch Schulen, die wirklich mehrere Jahre bei euch dabei sind?
3: Genau, das Programm ist so ausgelegt, dass man eigentlich nach 4 Jahren fähig ist, selbstständig den Garten weiterzuführen. Und eben in diesen ersten 4 Jahren tun wir eigentlich unser Wissen über den Gartenanbau an die Lehrpersonen, an die Schulen bringen, sodass sie eben, wie gesagt, nach 4 Jahren selbstständig können weitermachen können.
2: Wow, das klingt sehr spannend. Hätte mir gewünscht, dass wir unsere Schule auch vielleicht auch gemacht hätten, als ich noch Schülerin war.
3: Genau, das habe ich mir auch schon gedacht.
2: Sehr cool. Ja, und weißt du, bis jetzt das schönste Erlebnis beim Arbeiten? Ein bisschen eine persönliche Frage.
3: Genau, also es sind eigentlich alle Ackerbesuche, die ich je gemacht habe, sind sehr, sehr eindrücklich. Und dort zeigt sich eigentlich, wie wirkungsvoll unser Angebot ist. Gerade wenn man jetzt im Frühling eine Schulklasse besucht, die gerade erst angefangen hat, Gärtnern, die sind vielleicht noch ein bisschen zaghaft, haben noch ein bisschen Berührungsängste mit Dreck und Würmern oder so. Und dann kommt man im Herbst wieder und dann zeigen sie einem ganz stolz ihre Ernte, sie kennen alle Gemüsearten und eben wie gesagt, pudeln im Dreck, kommen mit Hampeln voll Würmer und Schnecken daher und das, ja, einfach all die vielen Aha-Erlebnisse von Kindern.
2: Was für Materialien stellen dir zur Verfügung?
3: Genau, so die Schulen kommen gerade Anfangsjahr, kommen sie ein Starterpaket über dort, da sind alle Infomaterialien drin, aber dann liefern wir eben auch das Pflanz- und Saatgut direkt an die Schulen. Sie haben, wie gesagt, Zugriff auf die digitale Lernplattform, dann dort sind eben auch alle Bildungsmaterialien und alle Tätigkeiten, die man muss auf dem Acker machen, sind dort beschrieben. Dann haben sie auch eine persönliche Ansprechperson vor Ort, wo sie können anrufen, wenn sie zum Beispiel unglaublich viel Läuse hat oder etwas gar nicht wächst, dann kann man sich da Hilfe holen. Wir bieten aber auch Hilfestellung fürs Fundraising, weil die Schule eben einen kleinen Beitrag auch selber muss zahlen und es gibt einen Banner mit dem Logo für die Schule zum beim Garten aufhängen.
2: Wow, das klingt alles mega spannend. Schade, dass ich nicht gerade eine Lehrperson bin, die gerade mitmachen könnte. Und wenn jetzt gerade noch mal jemand da ist, der am Zuhören ist und noch mal wissen will, wo findet man euch? Kannst du das noch mal sagen?
3: Genau, also unser Büro ist in Zürich, aber unsere Gemüseecker sind natürlich über die ganze Schweiz verteilt. Und uns findet man aber auch online, auf Social Media und auf unserer Webseite.
2: Wunderbar. Hast du noch etwas, was du noch erzählen der Welt über euer Projekt oder was dir noch am Herzen liegt?
3: Ja, machen einfach alle mit. Ich finde, ein Schulgarten gehört wie eine Turnhalle oder ein Werkraum, gehört einfach zu der Schulinfrastruktur. Und es ist einfach wertvoll, wenn man kann wissen und merken, wie unser Essen produziert wird. Wir tun übrigens auch nach biologischen Anbauformen. Das heisst, ihr lernt auch eine Lebensmittelproduktion kennen, die für euch und für unser Ökosystem gesund ist.
2: Super, danke vielmals Simona, dass du uns so erzählt hast vom Acker Schweiz Projekt. Danke vielmals, dass du da gewesen bist.
3: Danke euch, es war lässig.
1: Das war es mit dem Interview von Simona Kubbel von Acker Schweiz. Falls ihr jetzt auch Lust habt auf einen eigenen Acker bei euch in der Schule, könnt ihr auf die Webseite www.acker.co gehen. Viel Spass beim Zuhören vom weiteren Programm von Power Up Radio.

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0: 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Arbeitet neu als Tigerdompteur im britischen Nationalzirkus.
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0: In Guinea-Bissau wird fleissig trainiert. Der Schweizer Nationalsportschwingen wird olympisch.
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0: Hallo, ich bin Bruno. Mein Name kommt aus dem Althochdeutschen und leitet sich von dem Wort Brün ab, was braun bedeutet.
1: Hi, mein Name ist Ayla und mein Name stammt aus dem Bosnischen und heißt Mondschein.
2: Hi, mein Name ist Alexander und mein Name stammt aus dem Altgriechischen und bedeutet Beschützer der Männer.
0: Wir erklären euch jetzt unsere Reise zum Pestalozzi-Dorf. Unser Tag hat um 7.50 Uhr angefangen. Wir hatten zwei Optionen. Entweder könnten wir es bei dem Marktplatz besammeln oder an der Bushaltestelle Krontal. Schlussendlich, als wir uns alle beim Marktplatz trafen, fuhren wir mit den Appenzellerbahnen nach der Station Gfeld.
1: Von der Station Gfeld sind wir bis zum Kinderdorf Pestalozzi gelaufen. Als wir angekommen sind, hat es einen kleinen Input gegeben. Wir haben diese Woche Sonderwoche und sind bis am Mittwoch im Kinderdorf Pestalozzi.
2: Jetzt noch als kleines Päuschen und das Lied 99 Luftballons von der Nena.

0: Also, zurück sind wir ja. Vorher hat Ayla ja über den Input geredet, den wir hatten. Und in dem Input gehen wir jetzt mehr rein. In dem Input haben wir extrem viel über das Pestalozzi herausgefunden. Unter anderem auch die Geschichte vom Kinderdorf. Das Kinderdorf ist kurz nach dem Zweiten Weltkrieg gegründet worden, als ein Ort, wo sich weiße Kinder und Kinder, die sich wegen Kriegspolitik dividiert geworden sind, sich wieder vereinen können. Das Kinderdorf sollte eigentlich zeigen, dass Nationen, auch wenn sie mal Konflikte haben, friedlich können zusammenleben können. Also da wäre es jetzt für uns gewesen. Morgen gehört ja wieder ein bisschen mehr von uns. Aber jetzt kommen dann noch die Nächsten. Das wär's dann für uns. Tschüss!
1: Ciao!

0: Grüezi miteinander. Es ist der Marc mit euch. Ich bin ein Schüler von Buchenthal. Es ist der Alina und der Ballen auch mit uns. Ich heiße der Marc, weil ich ein Hammer bin. Also, meine Eltern haben mich so genannt.
1: Grüezi miteinander. Ich bin Alina und ich bin 13 Jahre alt. Ich heiße so, weil mein Vater den Namen voll schön gefunden hat. Der Name bedeutet der Edle oder der Edler.
2: Hallo miteinander, ich bin der Balen Hamad Amin und ich bin 14 Jahre alt. Ich gehe in Buchenthal in die Schule und jetzt erzähle ich, warum ich so heiße. Meine Eltern haben den Namen einfach so schön gefunden und ja, auf Englisch heißt er stark und Lateinisch mutig. Marc fragt uns jetzt ein paar Fragen, also Alina besser gesagt.
0: In nächsten Minuten werden wir über Respekt reden. Respekt ist sehr wichtig in dieser Zeit. Alina, was siehst du am meisten in der Schule, was mit dem Respekt los verbunden ist?
1: Ich finde es sehr respektlos, dass Kinder oft frech zu der Lehrer oder allgemein untereinander sind.
0: Danke für deine Antwort. Jetzt wird mein Kollege Ballen uns mehr über respektlos erzählen.
2: Also, ich habe hier ein paar Stichwörter, die mit Respektlosigkeit zu tun haben. Zum Beispiel beleidigen, ignorieren, frech sein, rassistische Wörter, Leute ausschließen. Und man sollte die Sachen einfach nicht machen, weil es einfach respektlos ist. Jeder soll so behandelt werden, wie man es auch will. Und hier.
0: Genau, so viele schlimme Momente passieren. Ja. Im 21. Jahrhundert ist es sehr schlimm. Und jetzt hören wir ein Lied.
3: Aye.

0: Da sind wir zurück nach der Pause. Und Marc wird jetzt mich ein paar Fragen stellen. 1 bis 2 Fragen. Und dann geht es mit Alina weiter. Sie wird über respektvolle Sachen erzählen.
1: Genau. Balen, was denkst du, wie kannst du in einem Staat deine Respektvolligkeit zeigen?
0: Indem ich alte Frauen oder allgemein jeder hilft. Zum Beispiel, wenn jemand Hilfe braucht, etwas zu tragen oder so, dann helfe ich ihr. Und allgemein anständig bleiben, nicht herumschreien, beleidigen und so.
1: Genau, danke für deine Beispiele. Soweit können wir mit Alina anfangen. Sie erzählt uns über Respektvolligkeit.
2: Jetzt erzähle ich euch etwas über die Respektvolligkeit. Was gehört alles zum Respektvollsein dazu? Das Wichtigste ist, freundlich zu sein. Egal, was die Person dir antun hat, sei du besser. Das Nächste wäre, niemand auszuschließen. Wenn ihr seht, dass jemand allein ist, dann ruft ihn zu euch. Helft den Älteren oder Jüngeren. Ihr denkt vielleicht, dass da nicht so viel hilft, aber die Menschen schätzen das sehr. Sind nett zueinander, auch wenn du nichts zurückbekommst. Akzeptiere jeden so, wie er ist.
1: Danke dir, Alina. Jetzt sind wir schon soweit. Danke für eure Aufmerksamkeit.
0: Boi.
1: Und bitte zeigt mehr Respektvolligkeit als Respektlosigkeit. Danke.
0: Bye-bye.

0: Grüß euch miteinander.
1: Heute gehört sie von dem Oliver, von Melina, von der Lin und von mir, Neftale.
2: Heute reden wir über das Punktespiel. Also beim Punktespiel haben wir alle die Augen zugemacht und haben einen farbigen Punkt auf die Stirn bekommen. Dann ist uns gesagt worden, dass wir alle in Gruppe zusammen gehen sollten. Wir haben dann alle gedacht, dass wir mit denen in Gruppe gehen müssen, die die gleiche Farbe haben wie wir. Obwohl uns eigentlich gar nicht gesagt worden ist, wie wir Gruppe machen müssen.
0: Im Grunde zeigt uns das Spiel, wie schnell wir uns an eingebildete Regeln anpassen. Weil wenn wir selber hätten können wählen, was wir eigentlich hätten dürfen, hätten wir ganz andere Gruppen gewählt. Auch wenn es uns nicht gefallen hat, haben wir es akzeptiert und uns nicht geweigert. Diese Übung ist eigentlich mega gut, weil mir es oft zu Ausgrenzung kommt und so niemand ausgeschlossen hätte können werden.

0: vom Oliver Xi. Ich habe eine Frage an den Neftalin. Was bedeutet dein Name?
1: Mein Name bedeutet eigentlich so etwas wie heiliges Wasser oder so.
2: Oh, heiliges Wasser. Das erinnert mich an den Mittag. Heute habe ich Gurkenwasser getrunken. Ich mag Gurkenwasser sehr. Das ist so wie für mich so heiliges Wasser.
0: Wir wollen uns noch als Gruppe dafür bedanken, dass wir hier sein dürfen und dass wir so eine Radiosendung erstellen dürfen. Es macht uns sehr Spass und wir sind sehr dankbar für das.
1: Das war es von unserer Gruppe. Gruppe. Jetzt kommt Root von Magic.
0: Why are you so rude?

0: Hallo miteinander, wir sind die Gruppe 4 vom Osso Buchental und jetzt können wir uns vorstellen. Ich fange an, mein Name ist Ani, ich bin von St. Gallen und gehe in der Schule Buchental.
1: Hi, ich bin Eriola, ich gehe auch Buchental und ich mache heute auch beim Power-Up Radio mit.
2: Hi, ich bin Nadine, ich bin eine Schülerin aus dem Buchental in St. Gallen und mache heute im Radio Power-Up mit.
3: Hi miteinander, ich bin Amra, ich wohne in St. Gallen und heute mache ich auch im Power-Up Radio mit.
2: Als Pause kommt ein Lied Shine Bright Like a Diamond. 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

0: Wir reden jetzt über ein Thema, das uns heute Morgen begleitet hat, und zwar die Identität. Hey Ani, was bedeutet Identität für dich?
1: Also für mich ist Identität Persönlichkeit von einem Mensch. Wir haben uns überlegt, was ein Mensch ausmacht. Bei uns hat es mehrere Punkte gehabt, zum Beispiel Familie, Religion oder die Herkunft. Bei der Herkunft sind wir uns nicht so einig gewesen. Was meinst du, Jola?
2: Also Sarina hat uns gefragt, ab wann man Schweizer ist. Meine Meinung ist, man ist erst Schweizer, wenn man Schweizer Pass hat. Was meinst du, Elin?
3: Also ich finde, dass man erst ein Schweizer ist, wenn man auch Schweizer Wurzeln hat. Und du, Amra?
0: Ich finde, dass ihr beide eigentlich recht habt. Aber Jola, wie ist nochmal der Spruch von dir gegangen?
2: Egal was andere sagen, merkt ihr, du bist gut genug.

0: Hallo und herzlich willkommen zu unserem Eintrag über unsere Klasse. Ich bin Ayman. Mein Name bedeutet auf Arabisch glücklich.
1: Ich bin Lehrt. Mein Name wurde von meinem Cousin gegeben. Und das bedeutet so gut wie der goldene Geburt.
2: Hallo, ich bin Leslie und mein Name heißt Garten der Stechpalme.
3: Hallo, ich bin Nela und freue mich sehr bei Power Up mitzumachen. Mein Name kommt von Bosnien und Türkei und die Bedeutung von ihm ist die Frau mit den großen, schönen Augen. Steht für Anmut und Zielstrebigkeit. Jetzt hört ihr das Lied Von hier an blind.

0: Jetzt geht es um den Klassensprecher. Ich bin die Klassensprecherin, besser zu sagen, ich war die Klassensprecherin von der Klasse 2a. Ich bin dafür zuständig, dass alle Informationen, die ich bekomme, sicher und klar zu meiner Klasse bringe. Im Schülerrat schreibe ich alle Informationen auf meinen Computer drauf. Manchmal auch meine eigenen Ideen oder Ideen von den anderen. Meistens Antworten, die ich bekomme. Meine Informationen leite ich dann weiter zu meiner Klasse und sammle auch von denen Ideen ein, wie wir unser Klassenklima verbessern können. Besser zu sagen, der ganzen Schule. Nachdem ich die Ideen und Wünsche gesammelt habe, bespreche ich es mit dem Schülerrat zusammen und sie leiten es dann dem Schülerparlament weiter. Und so bekomme ich jedes Mal erneut Informationen. Jetzt kommt Leat.
1: Ich spreche über Umgang mit uns. Ich würde sagen, dass wir einen guten Umgang haben. Auch wenn wir uns gestritten haben, haben wir es immer geklärt. Und wenn einige sich nicht gut verstehen, dann reden sie nicht. Aber insgesamt haben wir einen guten Umgang. Wir lachen oft und sind uns sehr respektvoll. Wir spielen auch sehr oft Spiele, die lustig sind. Jetzt hört ihr Leslie.
2: Ja. Wir haben auch gute Erinnerungen. Ich weiss noch, die dritte Woche nach der Sommerferien letztes Jahr haben wir unseren ersten Lager in der neuen Klasse gehabt. Es war voll unangenehm für Leute, die wir kaum kennen, eine ganze Woche zusammenleben. Natürlich kennen sich ein paar von der Primarschule, aber ein paar waren ganz neu. Und das war auch das Ziel des Lagers, uns besser kennenzulernen und neue Freundschaften zu gründen. Immer am Morgen hat jemand Klavier gespielt, es war voll nervig. Auch im Winter war es voll lustig. In unserem Skilager haben ganz viele zum ersten Mal Skifahren gelernt. Es war ein grosses Abenteuer und voll lustig. An einem Abend haben wir können rumspielen und dann sind mehrere Ping-Pong-Schläger und ein ganzer Billard kaputt gegangen. Unser Lehrer war nicht so glücklich. Es hat ein paar Streit gegeben im ganzen Jahr, aber etwas, was ich sagen kann, ist, dass wenn es einen Streit gibt, versuchen wir es zu klären, so gut wie wir können. Ich bin froh, dass ich in dieser Klasse eingeteilt worden bin.
3: Danke fürs Zuhören. Ich hoffe, es hat euch gefallen. Ich wünsche euch einen schönen Tag. Und jetzt wird euch Leat noch sagen, welchen Sound.
1: Burger Pommes District.
4: Ja, jetzt zeigen wir, wie es richtig geht.
5: Okay, kleiner Junge, let's

0: geil!
1: Ja, Mann, jetzt bin ich bereit für Burger Party.
2: Hallo zusammen, hier redet Enes,
3: Alex
4: und Aaron.
2: Ich heiße Enes, weil meine Eltern es in einem muslimischen Buch gefunden haben und es sehr schön fanden. Enes heißt auf Arabisch Freund.
3: Ich heiße Alex, mein Name kommt aus dem Altgriechischen und bedeutet Beschützer.
4: Ich heiße Aaron und Aaron bedeutet Berg des Starken. Jetzt machen wir eine kleine Pause und Musik wird heißen Mark City.

0: Heute Morgen haben wir mit der ganzen Klasse ein Komplimentenspiel gespielt.
1: Auf unser Rücken hatten wir ein großes Blatt, den wir mit Komplimenten füllen müssen.
2: Am Ende, wo wir alle etwas auf eine Person geschrieben hatten, konnten wir es uns anschauen.
0: Es war schön zu sehen, dass jeder Schüler etwas Nettes geschrieben hat.
1: Mit auch so einer kleinen Geste kann man jemanden den Tag versüßen.
2: Hast du jemandem schon einen Kompliment gegeben? Falls nicht, dann mach es doch noch.
0: Das war's mit unserer Klasse. Bleibt noch dran, weil die andere Klasse auch noch vieles zu erzählen hat. Tschüss.
1: Ciao.
2: Adi miteinander.

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0: Hallo, willkommen zu unserer Radiosendung. Wir erzählen euch Sachen über uns.
1: Ich erzähle euch die Bedeutung von meinem Namen. Ich heiße Alba und das bedeutet Morgendämmerung. Meine Eltern haben mich so genannt, weil sie den Namen schön fanden.
2: Ja, ich erzähle euch auch von meinem Namen. Ich heiße Mluna und das bedeutet süß und mein Opa hat diesen Namen ausgewählt, weil es schön ist.
3: Jetzt erzähle ich euch über meinen Namen. Ich heiße Miracle. Es bedeutet Wunder. Meine Eltern nannten mich so, weil es sehr schöner Name ist und selten.
0: Jetzt kommen wir zu meinem Namen. Mein Name kommt aus einer illyrischen Herkunft und auf Arabisch übersetzt Antiana heißt Anti du und Anna ich. Wieso haben meine Eltern diesen Namen gewählt? Weil es Tradition ist und weil sie es auch schön finden. Jetzt kommen wir zu Hobbys von mir und Mirakel. Mein Lieblingshobby ist Fußball. Ich spiele nicht in einem Verein, aber ich kann gut spielen. Und jetzt gehen wir zu Mirakel.
3: Also ich spiele auch gerne Fußball. Ich gehe in einen Verein in SC Brühl. Ich spiele gerne in meiner Freizeit mit Freunden und mit meinem Bruder.
0: Und jetzt erzählen wir über die fünf Finger von Alba und Embluna.
1: Bei unseren fünf Fingern stehen zum Beispiel Sachen, die wir am meisten mögen, wie zum Beispiel die Religion, die Familie und so Sachen.
2: Mir ist am wichtigsten Familie und Freunde. Und bei Alba auch.
1: Ja, genau.
0: Okay, jetzt kommen wir, ich und Mirakel kommen wir jetzt auch zu den Händen, die fünf Finger. Mir ist am wichtigsten Religion, Familie, Freunde und Schule. Und Hobby ist nicht so mein wichtigster Teil, aber ja. Jetzt kommen wir zu Mirakel.
3: Bei mir sind es Familie, Religion, Freunde, Fußball, also Hobby und Schule.
0: Und das war's mit unserer Radiosender und ja. Und unser Lied heißt Let You Go.

0: Hallo und herzlich willkommen. Ich bin Lorena.
1: Ich bin Alicep.
2: Und ich bin Darlin.
0: Ich erzähle euch etwas über die Bedeutung von meinem Namen. Lorena bedeutet die Siegreiche und die Geehrte.
3: Ich bin Alice und ich erzähle, was mein Name bedeutet und von wo er kommt. Mein Name bedeutet die Edle und kommt aus Frankreich.
2: Hallo, ich heiße Darlin und sage euch, was mein Name bedeutet. Darlin bedeutet auf Kurdisch Herz und liebvoll. Auf Chinesisch bedeutet es dunkler Wald.
0: Ich bin Lorena und ich erzähle euch über meine Herkunft. Ich komme aus Kosovo. In Kosovo kann man essen gehen. Es gibt fast überall Restaurants und die sind sehr günstig. Zum Beispiel in meiner Stadt, woher ich komme, also Rahovec, gibt es Burgers für 2 Euro und die sind sehr, sehr lecker. Es gibt auch sehr viele Kleiderläden und dort gibt es viele günstige, gute Kleider. Es gibt auch Orte, die nicht so schön aussehen. Aber es macht dafür trotzdem sehr, sehr viel Spaß. Ich würde diesen Ort, also diesen Land, empfehlen.
3: Ich komme aus Preševo. Das ist in Serbien, aber früher war es in Kosovo. Es ist jetzt nicht mehr, weil es Krieg gegeben hat. Aber man redet dort Albanisch. In Preševo kann man shoppen gehen. Es gibt eine Mall, die heißt Westcenter. Man kann dort Kleider kaufen, essen, einkaufen. Gehen. Das Essen ist dort sehr günstig. Die Läden haben länger als 7 Uhr offen.
2: Ich komme aus Kurdistan von Slimani und Koya. In Slimani kann man zu Chaviland gehen, dort kann man richtig coole Achterbahnen fahren. Und in Koya kann man zu Bazar gehen, Koyas beliebte Dolma essen und zu Koyaland gehen.
0: Danke fürs Zuhören. Jetzt hört ihr unseren Lied an, den wir ausgesucht haben. Blue Lagoon von Nemo.
3: Let's go.

0: Hallo zusammen, heute erzählen Lindy, Luca und ich, Marco, euch etwas über unseren Namen.
1: Guten Tag, mein Name ist Lindy und mein Name hat eine Bedeutung und eine Herkunft. Eine Bedeutung ist wie geboren und Herkunft ist Albanien.
2: Guten Tag, ich bin's Luca und ich sage euch, warum ich Luca heiße. Mein Name stammt aus einer Tradition, aber meine Eltern wollten nicht, dass ich Luca heiße. Aber meine Oma hat diesen Namen sehr gut gefunden. Sie sagte, dass Luca der Name viel besser ist als die anderen Namen, als sie vorgeschlagen haben. Also haben mich meine Eltern dann Luca genannt.
0: Meine Schwester gab mir den Namen Marco. Marco ist auch ein Heiliger, aber das ist nicht der Grund, weil ich den Namen Marco bekommen habe, sondern der Film Angelina Ballerina ist der Grund. Dort hieß ein Charakter Marco und meine Schwester liebte diesen Film. Deshalb nannte sie mich so. Das wäre es mit meinem Namen, namens Marco. Und ja, ich verabschiede mich mit dem Song Rotes Gummiboot.

0: Hallo, ich heiße Nurhat und heute reden wir über die jugendlichen Leute in St. Gallen. Die Jugendlichen werden Zeit zu Zeit immer respektvoller. Kirill, was hältst du von den Jugendlichen?
1: Ich finde, dass die Jugendlichen sehr spannende Wörter verwenden.
2: Als wie Wesh, Allah, Walla und so weiter. Die Jugendlichen verwenden als Beispiel Vapes, Zigaretten, Drogen, Snus, Alkohol und das hätte ich eher nicht empfohlen.
0: Als Abschluss haben wir noch ein jugendliches Lied, das oft gehört wird, namens Skyline.

0: Heute zusammen, wir sind drei Jugendliche und kommen aus verschiedenen Kulturen. Viola und ich sind von Kosovo und Nathan ist von Eritrea.
1: Hi Alina, erzähl uns mal etwas über deine Herkunft.
0: Ich rede Albanisch und komme aus Kosovo, aus 06, also Zilan. Nathan, deine Eltern sind von Eritrea. Bist du schon einmal dort gewesen?
2: Nein, ich bin noch nie dort gewesen. Ich rede die heutige Rinja, aber von Kultur und so verstehe ich schon.
0: Super.
2: Hoi Ariola, erzähl mal etwas über deinen Namen und die Bedeutung.
1: Ariola wird mit Gold in Verbindung gesetzt. Das bedeutet Ari auf Albanisch, also mein Name ist Albanisch. Nathan, was bedeutet dein Name und von wo kommt es?
2: Mein Name bedeutet ein Geschenk von Gott. Es gibt auch einen Prophet, der heißt Nathan, der ist schon ein Hilfe von König David und ja, mein Name ist Hebräisch. Und ja.
1: Okay, das war es mit der Klasse 2C. Ciao.
3: Sag mir
1: Rain Dance.

0: Willkommen miteinander. Heute machen wir ein Power-Up-Radio mit der Klasse S2B.
1: Wir sind im Kinderdorf Pestalozzi.
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1: Hallo zusammen, wir sind die Schüler aus dem S2B beim Krontal. Heute wollen wir euch ein bisschen über Identität erzählen.
0: Wir fangen jetzt schon mit mir an. Mein Name ist Linnea und ich werde euch heute erzählen, woher kommt mein Name, warum heiße ich so wie ich heiße und was bedeutet mein Name. Woher kommt mein Name? Mein Name ist hauptsächlich vom skandinavischen Teil und er heisst meistens Linnea mit zwei N. Warum heisse ich so, wie ich heisse? Meine Eltern haben den Namen vom medizinischen gehört, Linnea Nigra. Und da ist der medizinische Teil vom Schwangerschaftslinie, von der Schwangerschaftslinie. Und benannte mich jetzt so, wie ich jetzt heisse. Was bedeutet mein Name? Mein Name ist im Lateinisch Linie, Schnur oder Faden. Als Vorname wird er oft mit Eigenschaften wie Klarheit, Geradlinigkeit oder Verbundenheit assoziiert. Im skandinavischen Teil heißt Linnea manchmal als Variante von Linnea mit zwei N verwendet. Der Name Linnea geht auf den Naturforscher Carl Linnaeus und benannte Blume Linnea borealis, auch genannt Moosglöckli. Zurück und wird da oft mit Naturschönheit verbunden.
3: Ich bin der Saranika und mein Name kommt aus dem Sanskrit. Wieso habe ich den Namen bekommen? Meine Mutter hat den Namen schön gefunden und sie hat den Namen wollen mit S. Weil meine Schwester das Name fängt auch mit S an und ihre eigene auch. Jetzt die Bedeutung von meinem Namen. Mein Name kommt aus dem Sanskrit und heisst Reisender und es ist auf der Reise bezogen.
4: Ich bin Lara und mein Name kommt von dem lateinischen Bereich, aber es wird in Russland und Skandinavien verbreitet. Ganz Form von meinem Namen im Latein ist Laura und im Russland und Skandinavischen Larissa. Warum haben meine Eltern mich so genannt? Ist, weil eine arabische Sängerin ausgleichen Namen hat wie Lara und wegen Bedeutung von meinem Namen im Lateinisch die Siegerin bedeutet. Weiter geht's mit
1: Metin. Heute zusammen, mein Name ist Metin. Mein Name Metin kommt aus dem Türkischen und hat seinen Ursprung in Arabischen. Warum heiße ich so? Meine Mutter hat den Namen von einem Verwandten gehört und sie hat den Namen und die Bedeutung religiös sowie auch normal sehr schön gefunden. Es gibt keine Tradition für meinen Namen. Die Bedeutung von meinem Namen. Mein Name heisst stark und standhaft. Die Bedeutung bezieht sich eher auf die Charakterstärke und Standhaftigkeit anstatt als nur auf die körperliche Stärke. Jetzt erzählen wir euch ein bisschen über unsere Eigenschaften von unseren Identitäten.
0: Meine Herkunft kommt meistenteils aus Kosovo, aber auch ein Teil von Albanien. Meine Religion ist der Islam. Und mein Hobby ist Fußballspielen und ich spiele im Verein KF Adania.
3: Ich komme aus Sri Lanka und meine Religion ist Hindu. Und mein Hobby ist Zeichnen.
4: Ich komme aus Assyrien, eine Region im Irak und Iran. Ich bin orthodox und ich gehe gerne raus mit Kolleginnen.
1: Ich komme aus Albanien, also besser gesagt, ich bin Albaner aus Mazedonien. Ich bin auch Islam, also ich glaube an die Religion Islam. Meine Interessen sind, ich bleibe gern mit meiner Familie und ich gehe gern in die Moschee. Das war's mit uns. Danke vielmals.
4: Jetzt kommt das Lied Pink and White von Frank Ocean und dann geht's weiter mit Abigails Geschichte. 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

0: Wie vorher vielleicht schon erwähnt, geht es jetzt weiter mit einer Geschichte von der Abigail, wo die Ariana und der Sepper präsentieren werden. Nachher erzählen noch Diana und der Alessio etwas, aber jetzt starten wir doch gerade mit der Geschichte.
1: Abigails Geschichte. Es war einmal ein hübsches Mädchen namens Abigail, das glücklich mit ihrer Familie in einer kleinen Stadt lebte. Jeden Sommer besuchte sie ihre Großeltern auf dem Land, aber dieser Sommer war er anders. Abigail wurde durch ihre Schule ausgewählt, an einem Sommercamp teilzunehmen. Abby war sehr aufgeregt und verbrachte eine wundervolle Zeit im Camp, vor allem weil sie Tom kennengelernt hatte, ein gut aussehender Junge aus einer anderen Stadt. Abby und Tom verliebten sich auf den ersten Blick und verbrachten die ganze Zeit, die sie hatten, als Paar. Je mehr Zeit sie miteinander verbrachten, desto glücklicher wurde sie. Während des Sommercamps lief Abby und Tom die ganze Zeit Händchen haltend herum, um allen zu zeigen, wie sehr sie sich liebten. Als die Sommerferien zu Ende gingen, hinterließ Tom Abby seine Telefonnummer mit dem Versprechen, sie sehr bald nach ihrer Rückkehr nach Hause zu besuchen. Als Abigail nach Hause kam, nahm sie als erstes den Zettel mit Toms Nummer heraus, um ihn anzurufen. Aber oje, das Papier war weg. Panisch suchte sie überall danach, aber konnte es nicht finden. Glücklicherweise kannte sie einen Namen voll, Thomas Müller. Also suchte sie auf Social-Media-Plattformen nach ihm, Instagram, Facebook, TikTok. Tom war jedoch kein Social-Media-Nutzer. Tatsächlich hatte er nicht einmal Internet auf seinem Telefon. In traditionellem Telefonbuch gab es über 2000 Müller in Toms Stadt. Deshalb konnte Abigail Tom nicht alleine finden. Abby versuchte, etwas über andere Leute herauszufinden, die ebenfalls im Lager gewesen waren, um herauszufinden, ob sie etwas über Tom wussten. Aber da Abby und Tom die ganze Zeit als Paar miteinander verbracht hatten, hatte niemand sonst seinen Kontakt. Die Organisation des Sommercamps sagte, dass sie Toms persönliche Daten nicht an sie weitergeben konnten, da dies illegal sei. Abbys letzter Ausweg, Silvan zu kontaktieren. Ein Junge aus ihrer Schule, der auch im Lager gewesen war und gelegentlich mit Tom Fußball gespielt hatte.
2: Silvan antwortete Abby auf Facebook und schrieb, er habe tatsächlich Toms Nummer. Abigail war so glücklich darüber, bis Silvan in einer zweiten Nachricht sagte, sie müsse ihm ein Bild von sich ohne Kleidung schicken, um Toms Kontakt zu bekommen. Abigails Lächeln verwandelte sich in einen furchtbaren Schrei. Sie konnte sich nicht entscheiden, was sie tun sollte. Sie wollte Tom unbedingt sehen, aber sie wollte kein so privates Bild an Silvan senden. Sie hatte das Gefühl, dass sie jemanden um Rat fragen musste. Also setzte sich mit der Person zusammen, der sie am meisten vertraute, ihrer älteren Schwester, und erzählte ihr die ganze Geschichte. Abigails Schwester hörte sich ihre Geschichte an, und als Abby fertig war, sagte sie, nun, das musst du für dich selbst klären. Abby war sehr enttäuscht von den Ratschlägen ihrer Schwester, die sie sehr verwirrten. Also saß sie in ihrem Garten und dachte über ihre Möglichkeiten nach. Sie beschloss, dass sie Tom mehr denn je sehen wollte. Er würde wissen, was zu tun war. Also sprang sie auf, machte das Bild, um das Silvan sie bat, und schickte es ihm. Danach hielt Silvan sein Wort und gab ihr Toms Nummer. Sofort rief sie Tom an und war so erleichtert, seine beruhigende Stimme zu hören, dass sie für einen Moment das Problem mit Silvan vergaß und es nicht mehr erwähnte. Was Abigail nicht wusste, ist, dass Silvan, nachdem er Abbys Nacktbild freudig erhalten hatte, es in seiner Fußball-Fan-WhatsApp-Gruppe postete und hinzufügte, schaut euch meinen wertvollsten Fan an. Tom's bester Freund war zufällig auch in dieser WhatsApp-Gruppe. Nachdem er Bilder von Toms Sommercamp-Erfahrung gesehen hatte, erkannte er, dass das nackte Mädchen in Silvans Post Abigail war. Toms Sommerliebe. Er rannte los, um Tom das Bild zu zeigen. Als er seine Liebe Abby in dem Post erkannte, wurde Tom wütend über die Tatsache. dass Abby ihn betrogen hatte, indem sie dieses privateste und wertvollste Bild an Silvan geschickt hatte. Es war derselbe Tag, an dem sie sich eigentlich verabredet hatten, um sich endlich wiederzusehen. Als Abby nach einer langen Reise vor Toms Tür ankam, schloss er nur die Tür vor ihrem Gesicht und sagte, er würde sie nie wieder sehen wollen. Bob konnte die Reaktion von Tom überhaupt nicht verstehen und sagte ihm, er wolle nicht mehr Toms bester Freund sein. Er hatte Mitleid mit Abigail und schrieb ihr auf Social Media, um mit Abigail eine Freundschaft oder mehr einzugehen. Und hier endet unsere Geschichte.
3: Also wir haben den Klasse-Ranking gemacht und ein persönliches Ranking. Also das Klasse-Ranking war sehr umstritten. Wir haben sehr viel diskutiert und es ist auch sehr spannend geworden. Also eins ist da die Person, die am wenigsten gemein war und fünf, die am gemeinsten. Also in der Klasse haben wir gemacht, dass eins der Bob ist, zwei der Tom, drei Abigail, vier die Schwester und fünf der Silvan. Also wie schon gesagt, haben wir da viel diskutiert und jetzt kommen wir auch noch zu unserem persönlichen Ranking. Also wir haben gesagt, dass 1 der Tom, 2 die Schwester, 3 der Bob, 4 Abigail und 5 der Silvan ist. Als persönliches Ranking.
4: Jetzt haben wir ja die Meinungen von der Klasse gehört. Aber was habt ihr eigentlich

0: Herzlich willkommen zu unserer Sendung. Wir reden über eigene Meinungen. Ich bin Melissa und ich bin hier mit Alin, Jeli, Tristan und Sonar.
1: Ich stelle jetzt ein paar Fragen an Alin und an Tristan. Wie findet ihr die Reaktion von der Schwester?
2: Also ich finde, Schwester können besser helfen, weil sie kann nicht wie ihre Schwester einfach so im Stich lassen und sie dir können sagen, ja, das läuft nicht, du kannst nicht deinen Körper anderen Leuten sagen. Was sagst du dazu?
3: Ja, ich sage auch, dass es so ja, ehrenlos war von der Schwester und ja.
1: Wie findet ihr es okay, was Abigail gemacht hat?
2: Also ich finde es natürlich nicht okay, sie muss nicht ihren Körper an Leute zeigen, dass sie den Kontakt mit ihm hat. Aber natürlich verstehe ich es auch, weil sie hat gerne will halt mit Tom Kontakt haben und so. Aber nächstes Mal würde ich halt nicht Körper zeigen und bessere Lösung finden. Was sagst du?
3: Ich würde auch sagen, so Körper direkt ist nicht so die Lösung, sondern er darüber erst mal reden so. Und ja, da wirklich gemeint ist. Und dann ja.
1: Okay. Was würdet ihr machen, wenn jemand dich für Nacktbilder fragt?
2: Also ich würde natürlich nein.

0: Ich sage, weil ich zeige nicht meinen Körper an Leute, die ich nicht kenne oder nicht gut kenne oder halt allgemein an keinem. Ich will sicher die Person halt blocken an Leute, die ich vertraue, darf erzählen, was passiert ist, wie ich mich fühle. Was sagst du, Tristan?
1: Sie will eigentlich gar nicht mal antworten. Ich will einfach direkt blockieren und ja, halt nicht mehr antworten.
2: Und da ist es schon mit unserer Sendung. Jetzt kommt Stateside von Saga Larsson und Pink Panthers. Schönen Tag noch.

0: Hi, ich bin Alina und ich heiße so, weil meine Eltern einen Namen haben wollen, wo man keinen Spitznamen kann geben kann. Am Anfang haben sie zwei Namen gehabt, Alina und Alea, und sie haben sich für Alina entschieden.
1: Hi, ich heiße Abdul und ich habe es von meinem verstorbenen Opa geerbt, der von seinem verstorbenen Opa geerbt hat.
2: Hi, ich bin Aurora. Ich habe den Namen von meinem Onkel bekommen. Er hat es meinen Eltern vorgestellt und es hat ihnen sehr gefallen.
3: Hi, ich bin Jan und ich habe den Namen von meinen Eltern bekommen, weil sie gefunden haben, er tönt gut, ist kurz und ist ein guter Rufname.
0: Zwei Sendungen vorher haben ihr eine Geschichte gehört. Das erzählen wir euch kurz nochmal und sagen, was ihr in so einer Situation machen könnt.
1: Die Geschichte von Silvan und Abigail. Abigail wollte die Nummer von ihrem Freund und Silvan hat die Telefonnummer, aber wollte dafür ein Nacktbild von ihr.
3: Was könnte man machen, wenn man erpresst wird wie Abigail in dieser Geschichte?
2: Also das Wichtigste ist, dieser Person ja nicht zurückschreiben, also keine Fotos oder Stickers schicken und noch einen kleinen Screenshot machen als Beweis. Eine andere Möglichkeit ist es noch zu den Eltern gehen oder zu einer Vertrauensperson gehen und den Screenshot zeigen.
3: Die Nummern merken wäre auch eine sehr gute Idee, weil wenn man später eine Anzeige macht, kann die Polizei herausfinden mit dieser Nummer, wo das Gerät ist, und könnt so den Erpresser ausfindig machen.
0: Ich hoffe, wir haben euch mit diesen Tipps geholfen, dass euch nicht so Situationen passieren und dass ihr von so Situationen wegkommt.
2: Jetzt kommt noch ein Song von Daniel Caesar namens Superpowers. Nach dem Song kommt noch die nächste Gruppe und erzählt euch über die Geschichte von Kinderdorf Pizzalozzi. Viel Spaß!
1: Tschüss!

0: Was geht ab, meine lieben Damen und Herren? Heute sind wir mal live hier im Pestalozzi Kinderdorf in Trogen. Heute werden wir über das Dorf erzählen ein bisschen. Ah, wir werden über unsere Namen erzählen. Mein Name ist Diyar. Woher kommt es? Es kommt ursprünglich aus Türkei und zum Teil aus Albanien. Wieso heißt es so denn eigentlich? Weil meine Mutter wollte sich eigentlich Dior nennen mit einem O, aber mein Onkel hat es zu einem albanischen Namen Diyar geändert. Es hat keine Bedeutung, so starken Bedeutung direkt, aber es hat viele Beziehungen zum Heimat, Land, Gebiet oder Ort.
1: Mein Name ist Gabriel. Von wo ist mein Name? Der Name kommt aus dem Hebräischen und wird Gabriel ausgesprochen. Und der Name hat auch mehr als 2000 Jahre Geschichte hinter sich. Wieso ist das mein Name? Weil meine Eltern den Namen schön fanden. Was bedeutet mein Name? Ausgesprochen, Gavri bedeutet Stärke und El heißt Gott. Gabriel bedeutet, meine Stärke kommt von Gott. Außerdem ist Gabriel der Name eines Erzengels, der in der Bibel als Überbringer wichtiger Nachrichten Gottes vorkommt.
2: Hallo, mein Name ist Theodora. Mein Name kommt aus Altgriechisches. Meine Eltern haben den Namen schön gefunden, darum haben sie mich so genannt. Und sie haben es schön gefunden, weil es nicht so selten war. Mein Name bedeutet Geschenk des Gottes und es gibt keine Tradition in meiner Familie.
3: Mein Name ist Ulta.
4: Woher kommt mein Name? Mein Name Ulta kommt aus der albanischen Sprache. Warum heiße ich so, wie ich heiße? Meine Tante hat meine Eltern vorgeschlagen, mich so zu nennen und dann haben sich schön gefunden und hat mich dann so genannt. Mein Name hat keine Bedeutung.
5: Mein Name ist Zoe. Mein Name kommt aus dem Griechischen. Meine Mutter heisst Christina und wegen ihrem Namen lang ist und der erste Buchstabe C ist und sie dann nicht so gern hat, hat sie mich Zoe genannt, weil es mit einem Z beginnt und sehr kurz ist, im Gegensatz zu Christina. Mein Name bedeutet das Leben. Das waren unsere Namen und jetzt erzählen wir euch, was wir heute gelernt haben. Heute haben wir gelernt, dass das Kinderdorf 1946 gegründet wurde als Geste der Schweiz des Leidens der Kriegsweisen. Diese einzigartige Non-Profit-Organisation ermöglicht Kindern und Jugendlichen gute und gleichberechtigte Bildung.
0: Also solche Kinderdörfer wie hier in Trogen gibt es in 13 verschiedene Länder auf der ganzen Welt. Verschiedene Häuser bedeuten für früher verschiedene Länder, wo im Zweiten Weltkrieg Streit hatten. Kinderdorf gibt es seit 80 Jahren. Über 9570 Lehrpersonen in alle Dörfer.
1: Im Kinderdorf Pestalozzi gibt es mehrere Attraktionen und mehrere Spielplätze. Es gibt insgesamt auf der ganzen Welt 238.367 Kinder und Jugendliche. Und es befindet sich im Trogen eines der Kinderdörfer.

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1: 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Wie lange bist du schon da? Kako si dugo ovde?
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1: Fast ein ganzes Wochenende. Wie gefällt dir da? Kako ti se sviđa ovde?
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1: Ihre gefällt sehr da und ist voll gut. Danke vielmals.
3: Danke fürs Zuhören. Ich hoffe, es hat euch gefallen. Wir freuen uns, morgen wieder live zu sein. Wir verabschieden uns mit dem Lied von Justin Bieber, Confidence.

Ja, das ist der Manuel Stahlberger auf dem Power-Up-Radio vom Kinderdorf Pestalozzi. Nachdem man es dann doch noch gefunden hat, das Studio, im Dunkeln, bin ich da gelandet. Es war schön. Und jetzt höre ich dir an.

Grüß alle zusammen. Willkommen zu dieser Sendung, wo uns das Wort Nachhaltigkeit etwas genauer erklärt wird. Heute die Grossreise vom Wort Nachhaltigkeit Teil 1. Von Nachhaltigkeit zu Sustainable. Das letzte Mal haben wir gehört, dass der deutsche Forstwart Hans Karl von Karlowitz in einer Schrift im 18. Jahrhundert geschrieben hat, die Nutzung von seinem Wald habe so zu geschehen, dass in einer gewissen Zeitspanne nur so viel Holz geschlagen werde, wie auch in der gleichen Zeitspanne wieder nachwachse und damit die Nutzung eben nachhaltig sei. Weil das Konzept vom Herrn von Karlowitz so bahnbrechend war, haben das auch die Engländer gerade anwenden. Sie haben dabei die nachhaltige Nutzung mit Sustained Yield übersetzt, was so viel wie anhaltende Ernte bedeutet. Der Begriff ist dann aber bald für die nächsten paar hundert Jahre in Vergessenheit geraten. Und wie das meistens so ist, wenn ein Wort in Vergessenheit geratet und dann wieder zum Vorschein kommt, hat sich es in dieser Zeit ein bisschen abgewandelt. So, dass man dann anfangs 50er und 60er Jahre, wo die Wissenschaft das Wort Nachhaltigkeit wieder vermehrt gebraucht hat, aus dem Wort sustained auf Deutsch anhaltend, manchmal auch das Wörtchen sustainable auf Deutsch nachhaltig gemacht hat. Den feinen Unterschied hat man dort allerdings noch nicht bemerkt, weil auf Deutsch ist es nämlich nie übersetzt worden. Warum der Begriff ab 1950 überhaupt wieder mehr gebraucht worden ist, hat darin seinen Grund gehabt, dass nach dem Zweiten Weltkrieg die Weltwirtschaft enorm gewachsen ist. Die ganze Zerstörung vom Krieg hat, wo dann der Krieg endlich mal durch war, viel Aufbauarbeit nach sich gezogen. Überall ist gebaut worden und die Leute haben endlich wieder Arbeit gefunden. Mittels von neuen Technologien hat man plötzlich so viele Ressourcen, das heisst Metallerz, Öl, Kohle usw., wie noch nie können abbauen. Autobahnen sind entstanden und viele Leute haben sich, weil sie ja wieder Arbeit und damit Geld hatten, ein eigenes Häuschen bauen oder ein Auto leisten. Die an sich sehr erfreuliche Entwicklung hat auch gewisse Kritiker auf den Plan gerufen. Nämlich die, die zum Teil zu Recht erkannt haben, dass durch das ganze Wirtschaftswachstum vor allem jemand leidet, die Umwelt und die unverbaute Landschaft. 1972 hat darum der Club of Rome, eine Vereinigung von besorgten Zeitgenossen, eine grosse Publikation mit dem Namen «Die Grenzen des Wachstums» herausgegeben. Sie haben da drinnen ihre Angst geäussert, dass der Planet nicht einfach unbegrenzt grosse Ressourcenvorräte zu bieten hätte und irgendwann einmal an seine Kapazitätsgrenzen werde stossen. Und das Ganze auf Ressourcen aufbauende Wirtschaftswachstum mit einem grossen Knall werde kollabieren. Aus diesem Grund haben sie geschrieben, müsse das Ziel sein, ein System zu finden, das, Zitat, so nachhaltig sei, dass die Gefahr von einem unkontrollierbaren Kollaps ausgeschlossen werden können. Und weiter, alle elementaren Bedürfnisse von allen Erdenbewohnern müssen gedeckt werden. Das heisst so viel wie, dass alle Bewohner vom Planet Erde genug für eine einfache Lebensgrundlage müssen haben. Da haben wir das Wort Nachhaltigkeit dann also sehr schmal wieder an berühmter Stelle angetroffen gehabt. Wie es weitergeht auf der grossen Reise, erfahrt ihr dann morgen. Bis dort, ciao zusammen.

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0: Schweizer Flagge in Überarbeitung. Ab nächstem Jahr soll das Weiße Kreuz durch ein Herz ersetzt werden.
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2: Wir, also alle Menschen, leben ja auf der Erde. Die Erde ist ein Planet. Mit 8 anderen Planeten dreht die Erde sich um die Sonne. Aber zuerst mal zu den Jahreszeiten. Damit du jetzt weißt, warum es Jahreszeiten gibt, musst du zuerst wissen, dass die Erde einen Nord- und einen Südpol hat. Der Südpol ist oben an der Erde. Dort ist die Arktis. In der Arktis leben zum Beispiel Eisbären. Und unten an der Erde ist der Nordpol. Dort ist die Antarktis. In der Antarktis leben zum Beispiel Pinguine. Wenn bei uns ein Jahr vorbei ist, hat sich die Erde einmal ganz um die Sonne gedreht. Die Erde dreht sich aber nicht einfach gerade, also mit der Arktis oben und der Antarktis unten, um die Sonne, sondern sie ist immer leicht schräg. Wegen dem schaut mal der Nordpol und mal der Südpol mehr zur Sonne. Und so entstehen Jahreszeiten. Die Erde dreht sich in einem Jahr um die Sonne und während dem Sommer scheint die Sonne mehr zu uns, aber im Winter ist eben die Erde so gedreht, dass wir die Sonne nur kurz sehen. Also, dass wir nur kurz zur Sonne gedreht sind. Und hast du gewusst, in Ländern wie zum Beispiel Neuseeland oder Australien sind die Jahreszeiten genau umgekehrt wie bei uns. Also, wenn bei uns zum Beispiel Sommer ist, ist bei ihnen Winter. Ich würde dir gerne ein kleines Sprüchli lernen, damit du dir die Reihenfolge der Planeten kannst merken. Das Sprüchli hat mir nämlich mal mein Lehrer beigebracht und ich kann mir immer noch die Reihenfolge merken. Also es hilft wirklich. Und zwar ist die Reihenfolge so, dass zuerst der Planet kommt, der am nächsten zur Sonne steht und als letztes kommt der, der am weitesten weg ist. Das Sprüchli geht so. Mein Vater erklärt mir jeden Sonntag unseren Nachthimmel. Du musst dir eigentlich vor allem die Anfangsbuchstaben merken. Das M von mein steht für Merkur, das Z von Vater für die Venus, das E von erklärt für die Erde, das M von mir für Mars, das J von jeden für Jupiter, das S von Sonntag für Saturn, das U von unserem für Uranus und zu guter Letzt das N von Nachthimmel für Neptun. Also mein Vater erklärt mir jeden Sonntag unseren Nachthimmel. Es ist auch ein bisschen schwierig, sich das alles zu merken, aber wenn du dir einfach das Sprüchli merken kannst, dann reicht das auch schon, weil dann weisst du auch den Anfangsbuchstaben von jedem Planet.
3: Auf der Südhalbkugel der Erde herrscht die jeweils dann auf der Nordhalbkugel entgegengesetzte Jahreszeit. Ist es im Süden Sommer, so ist es im Norden Winter und umgekehrt. In den tropischen und subtropischen Gebieten beidseits vom Äquator sind jahreszeitliche Veränderungen weniger ausgeprägt. Stattdessen treten die Regen- und Trockenseiten auf. Im Jahreslauf lassen sich im Äquator nahe Tropen zwei Regenzeiten unterscheiden. Mit zunehmender geografischer Breite haben sie ineinander über und werden so zu zwei Gipfeln von einer einzigen Regenzeit, die sich je nach Hemisphäre verschieden ausprägt. Zwar läuft die Erde auf einer Bahn um die Sonne, die elliptisch und nicht kreisförmig ist, sodass die Distanz zu der Sonne variiert. Doch betreffen dadurch den entscheidenden Unterschied allein die Lichtintensität und sind wegen geringer Bahnextremitäten von der Erdbahn nicht ganz so gross. In der sonnenfernsten Bahnpunkt durchläuft die Erde in der ersten Juliwoche und im Sommer auf der Nordhalbkugel. Die im Jahresverlauf wegen der exzentrischen Umlauf das leicht veränderte Entfernung von der Erde zu der Sonne ist also nicht die Ursache für die Jahreszeiten. Die Änderung zwischen Perihel und Aphel-Durchgang macht lediglich gegenwärtig die Südwinter ein bisschen strenger und die Nordwinter ein bisschen milder, als sie in einer kreisförmigen Erdbahn wären. Unter den derzeitigen Umständen ist die Erde im Nordwinter an ihrem sonnenhöchsten Punkt und um den 3. Januar herum in einer Entfernung von 147,1 Millionen Kilometer. Im Südwinter ist sie am weitesten von der Sonne entfernt. Sogar der 5. Juli in einer Distanz von rund 152,1 Millionen Kilometer. Der Grund für die Jahreszeiten auf der Erde liegt im Winkel und der Dauer von der Sonnenstrahlung. beträgt die Extrema in den Winkeln im Sommer 60 Grad bis 65 Grad und in den möglichen Sonnenscheintouren in Mitteldeutschland 16 bis 17 Stunden. Im Winter sind sie hingegen 7 bis 8 Stunden, vorzugsweise Winkel von nur 13 bis 18 Grad. Aufgrund von der gravitativen Einwirkung, hauptsächlich vom Mond und der Sonne, auf den rotierenden Erdkörper führt die Erdachse der Präzisionsbewegung aus, sodass die Lage der Bezugspunkte von der Sonnenwende und Tag-Nacht-Gleiche allmählich verschiebt und in 26'000 Jahren einmal rückläufig rund um die Erdbahn wandert. Auf den Frühlingspunkt bezogene tropische Jahre dauert daher rund 20 Minuten kürzer als ein fix Sternhintergrund bezogener vollständiger Umlauf von der Erde um die Sonne. An der Länge des vom tropischen Jahr orientiert sich die sogenannte bürgerliche Jahr- und kalendarische Zeitrechnung. Die tropische Jahreslänge wird für das Kalenderjahr im gregorianischen Kalender durch das Einfügen von Schalttagen angenähert, womit sich typische Verschiebungen für kalendarische Angaben vom Anfang vom Jahreszeiten ergeben, beispielsweise für den Herbstanfang. Außerdem dreht sich infolge von Bahnstörungen durch andere Planeten die Apsidenlinie in gut 111'000 Jahren einmal rechtläufig. Wegen diesen einander gegenläufigen Bewegungen läuft Perihel in rund 21'000 Jahren einmal durch alle Jahreszeiten. In etwa 10'000 Jahren wird der sonnennächste Bahnpunkt mit der nördlichen Sommersonnenwende zusammengehauen. Die winterlichen Jahreszeiten auf der Nordhalbkugel werden dann länger und sonnenferner stattfinden als heute. Im Gegenzug wird die Südhalbkugel kürzer und sonnennähere Winter bekommen.
0: Jahreszeiten sind Teile eines Jahres. In vielen Ländern unterscheidet man die vier Jahreszeiten in Frühling, Sommer, Herbst und Winter. Aber es gibt manche Völker, die es anders einteilen. Und darum haben sie auch mehr Jahreszeiten. Die Erde hat eine Achse. So nennt man die gedachte Linie durch Nordpol und Südpol, um die sie sich dreht. Außerdem umkreist die Erde die Sonne, und zwar einmal pro Jahr. Die Erdachse steht schief auf der Umlaufbahn. Das sieht man auch bei jedem Globus. Die Schiefstellung von der Erdachse ist auch der Grund für Jahreszeiten. Die Bahn von der Erde um die Sonne ist kein perfekter Kreis. Darum ist die Erde nicht immer gleich fern von der Sonne. Viele Leute glauben aber, dass das für die Jahreszeiten wichtig ist. Also damit meine ich, es wäre Winter, wenn die Sonne mehr entfernt ist. Aber in echt hat das fast keinen Unterschied. Weil es kommt eigentlich darauf an, wo die Sonne über die Erde steht. Wie kommt es vom Sonnenstand zu den Jahreszeiten? Je steiler das Sonnenlicht von oben auf die Erde fallen tut, desto mehr wärmt es auf. Aber wenn es noch flach auf die Erde geht, kann es nicht so fest aufwärmen. Und deshalb ist es auf der Nordhalbkugel wärmer als auf der Südhalbkugel. Aber nach einem halben Jahr ist es dann umgekehrt. Also auf der Nordhalbkugel ist es kälter als auf der südlichen Halbkugel.
4: Die Erde hat eine Achse. So nennt man die gedankte Linie durch den Nordpol und den Südpol. Das ist, wo die Erde sich rundherum dreht. Außerdem umkreist die Erde die Sonne, und zwar einmal pro Jahr. Die Erdachse steht schief auf der Umlaufbahn. Das sieht man auch beim Globus, also eigentlich bei jedem Globus. Die Schiefstellung der Erdachse ist der Grund für die Jahreszeiten. Die Bahn der Erde und die Sonne ist kein richtiger Kreis. Darum ist die Erde nicht immer gleich fern von der Sonne. Viele Leute glauben, dass das für die Jahreszeiten wichtig ist. Es wäre Winter, weil wir weiter von der Sonne entfernt sind. Aber in Wirklichkeit machen die Unterschiede aber fast nicht aus. Es kommt darauf an, wo die Sonne über der Erde steht. Wo steht die Sonne über der Erde? Im Laufe des Jahres gibt es drei besondere Orte, wo die Sonne am Mittag stehen kann. Einer ist der nördlichste Ort, ihn nennt man den nördlichen Wendekreis. Es ist ein breiter Kreis, der sich rund um die Erde zieht. Die Sonne nähert sich immer vom Süden her. Jeden Mittag ein bisschen mehr. Am 20., 21. oder 22. Juni erreicht sie ihn und erscheint später wieder immer näher über dem Äquator. Der Tag, wo an dem die Wende stattfindet, nennt man die Sommersonnenwende. Der nächste Ort ist der Äquator. Darüber steht die Sonne am 21. oder 22. September. Tag und Nacht sind dann bei uns gleich lang. Darum redet man an dem Datum von Tag und der Nacht gleich. Dann wandert die Sonne mittags weiter an den dritten Ort. Er liegt am weitesten im Süden, über dem südlichen Wendekreis. Das ist eben ebenfalls ein breiter Kreis. Die Sonne erreicht ihn am 20. oder 21. Dezember. Dann sind bei uns Tage am kürzesten und werden dann wieder länger. Darum nennt man an dem Tag, an dem die Wende stattfindet, die Wintersonnenwende. Der vierte Ort ist auch der zweite, nämlich wieder der Äquator. Dort kommt der Höchststand der Sonne also zum zweiten Mal vor, nämlich am 21. oder 22. März. Tag und Nacht sind dann bei uns wieder gleich lang. Es kommt dann nochmal zur Tag- und Nachtgleiche. Aber wie kommt es jetzt vom Sonnenstand zu den Jahreszeiten? Je steiler das Sonnenlicht von oben auf die Erde fällt, desto mehr wärmt es sich auf. Falls das Licht noch flach auf der Erde, so kann es nicht so stark aufwärmen. Das bedeutet jetzt also, dass sich die Erde ja dreht und die Sonne aber immer gleich auf die Erde scheint, ist es teilweise auf der Nordhalbkugel wärmer und auf der Südhalbkugel kälter, also Sommer und Winter. Und nachher genau wieder umgekehrt. Also grundsätzlich, Nordhalbkugel und Südhalbkugel sind die Jahreszeiten immer vertauscht. Ist es auf der Nordhalbkugel Frühling, ist es auf der Südhalbkugel Herbst. Also es ist immer umgekehrt. Wir befinden uns im Klimawandel. Und jetzt habe ich mich nämlich gefragt, tut der Klimawandel auch unsere Jahreszeiten verändern? Und das will ich in ein paar Minuten auch gerade wissen. Und die Antwort ist ja. Der Klimawandel verändert unsere Jahreszeiten. Früher waren alle vier Jahreszeiten etwa gleich lang. Inzwischen nimmt der Sommer immer mehr Zeit ein. Er ist heute schon 17 Tage länger als 1950, wie eine Studie enthüllt. Frühling, Herbst und Winter werden dagegen auf fast der ganzen Nordhalbkugel immer kürzer. Setzt sich der Trend vor, dann könnte der Sommer im Jahr 2100 fast ein halbes Jahr dauern, mit erheblichen Folgen für Mensch und Natur und Wetter. Seit dem Jahr 1961 haben sich die Vegetationsperiode, also die Zeit vom Jahr, wo die Pflanzen wachsen, blühen und Früchte geben, bei uns um rund 2 Wochen verlängert. Schneeglöckli, die am Beginn des Vorfrühlings, also wachsen, blühen im Schnitt 3 Tage pro Jahrzehnt früher. Gleiches gilt für die Äpfelblüten, die zum Beginn des Vollfrühlings anzeigt. Aber im gesamten Europa hinweg verschiebt sich der Beginn von Frühling und Sommer pro Jahrzehnt rund 2,5 Tage nach vorn. Im Herbst ist es allerdings kein signifikanter Trend in eine Richtung zu beobachten. Wenn sich im Frühling die Temperatur stark auf die Natur auswirkt, ist das im Herbst schwächer oder nicht so klar. Hier redet man vor allem von der Witterung der Sommermonate eine entscheidende Rolle. Aber auch Krankheiten und Schädlinge haben grosse Einflüsse auf den Beginn der Laubfärbung und somit auf den Herbstanfang. Wie sich die Verschiebung der Jahreszeiten auf Tier und Pflanzen auswirkt, ist bisher nur in Ansätzen erklärt. Wenn zum Beispiel einige Vogelarten vom Frühlingsbeginn profitieren, haben aber andere darunter auch zu leiden. Besonders fein abgestimmte Zusammenspiel von der Pflanzenbestäubung könnte die Zukunft aus den Fugen geraten und sich drastisch auf die Bestandsentwicklung bestimmter Pflanzen und Tiere auswirken.
5: Wissen Sie auch, welcher der längste Tag auf der Nordhalbkugel ist? Es ist der 21. Juni. Und der ist der kürzeste auf der Südhalbkugel. Und der kürzeste Tag von der Nordhalbkugel ist somit auch der längste Tag von der Südhalbkugel. Und der ist am 21. Dezember. Und somit fast am Weihnachten. Ich finde das Thema mega spannend und jetzt kommt auch schon die nächste Frage. Wissen Sie, wieso es wärmer im Sommer ist und im Winter kälter? Es ist so, dass die Nordhalbkugel im Sommer mehr von der Sonne gewärmt wird und im Winter nicht.
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2: Ich habe Yara befragt, was sie über unsere Kinderrechte weiß. Tobias, der Mobile Reporter, und ich werde hier jetzt Yara befragen zum Thema Kinderschutz und Kinderrecht. Weißt du etwas darüber?
3: Eigentlich nicht sehr viel, aber zum Beispiel weiss ich, dass es Kinderrecht ist, dass es Kinderrecht hat auf Schule und zum Lernen. Dann auch Gewalt und Missbrauch, dass dort ja, eigentlich ein Kinderrecht drauf hat. Also nicht, dass ich in Konflikt reinkomme, sondern genau nicht.
2: Du bist ja eigentlich schon sehr gut vorbereitet. Und weißt du sonst noch irgendetwas drüber?
3: Ja, auch das Thema Mobbing ist sehr betroffen, auch an Schulen und so. Da gehört auch dazu.
2: Und vielleicht weisst du ja etwas über andere Länder, wie das dort so ist, zum Beispiel in Afrika.
3: Ich weiss, dass es unglaublich viele Kinder als Flüchtlinge gibt. Und das ist so etwas, was ich überhaupt nicht okay finde, weil die Kinder, die haben genau gleich Recht wie wir jetzt hier in der Schweiz, um Bildung haben, um in die Schule zu gehen, um ein schönes Leben zu führen. Und da können sie sehr neidisch sein, weil wir haben ein unglaublich schönes Leben hier in der Schweiz.
2: Da würde ich sehr zustimmen. Und dann danke für das Interview, Yara.
3: Bitteschön. Tschüss.
2: Ciao. Vor 30 Jahren, am 20. November 1989, haben Vertreter fast alle Länder bei der UNO United Nations in New York gemeinsam beschlossen, welche Rechte für Kinder weltweit gelten sollen. Und diese traten 30 Tage später in Kraft. Von den über 40 Rechten für Kinder finde ich am wichtigsten: erstens Recht auf Medien und Bildung, zweitens Recht auf nicht geschlagen werden, drittens, dass mein Tagebuch und Chatverlauf nicht gelesen werden darf. Zum Abschluss habe ich noch ein tolles Interview mit Benno Kehl geführt. Er ist diakonischer Mitarbeiter Fachbereich Jugend von der Evangelischen Reformierten Kirche in Ziernach. Und er ist ein sehr interessanter Mann. In seinem Interview spricht er auch über den Verein Tautropfen, der von Spenden finanziert wird und der sich für Bildung und Essen und Kinderrechte in Burkina Faso einsetzt. Spenden Sie sehr willkommen. Bitte Google Tautropfen von Benno Kehl. Interview mit Benno Kehl. Lied We Are The World.
4: Du setzt dich ja auch ein für Kind, also in Afrika. Stimmt da?
5: Genau, im Westafrika, Burkina Faso, bin ich einmal hängen geblieben mit Projekt und dann sind wir Kind auf mich gesucht und Kinder haben Recht auf Essen, Trinken, Schlafen, Schutz, Bildung. Bildung ist das Einzige, was man nicht verlieren kann. Das Haus kann zusammenfallen, das Geld kann gestohlen werden. Was aber in dir drin, was du weißt, das weißt. Und da hat es ganz viele Kinder, die gerne in die Schule wollen und essen. Und darum haben wir hier unten Risto du Cœur aufgebaut, wo Kinder können essen können, gratis am Mittag. Und eine Schule, wo Kinder ohne Gewalt in die Schule gehen. Weil in diesen Schulklassen, wo 70 bis 100 Kinder haben, die können nicht ruhig sitzen. Ich meine, die kommen von der Straße ohne Kindergarten direkt in die Schule und müssen auf einen Klapp 8 Stunden ruhig sitzen. Und ja. Und da haben wir jetzt eine Schule, die ohne Gewalt probiert, die Kinder aufzuziehen. Und sie haben aber auch das Recht auf die Zukunft von mir her gesehen, dass die Erde nicht in den nächsten Zeit kaputt ist und darum haben wir angefangen sensibilisieren auf Plastik, weil alles ist voller Plastikabfall. Und die Schüler gehen ein bisschen als Gegenleistung, für das ihnen auch etwas gezahlt wird. Einmal in der Woche, jetzt auch mit denen, die Eltern haben, mit den Eltern, gehen den Plastik sammeln, recyceln und schauen, dass es ordentlich und sauber wird.
2: Danke für das Interview.
6: Mein Thema ist das Recht auf Schutz im Krieg und auf der Flucht. Spitzt die Ohren, dann geht's los. Kinder im Krieg und auf der Flucht geht es besonders schlecht. Deshalb räumt ihnen die UNO-Kinderrechtskonvention besondere Schutzrechte ein. Muss ein Kind flüchten, gewähren alle Länder, deren Regierungen die UNO-Kinderrechtskonvention unterschrieben haben, diesem Flüchtlingskind Schutz. Das Kind darf nicht in den Krieg zurückgeschickt werden. Das nennt man in der Fachsprache Recht auf Asyl. Ist ein Kind alleine aus seinem Heimatland geflohen, muss ihm geholfen werden, auch wenn seine Eltern es nachholen wollen. Vater und Mutter dürfen ihr Kind ebenfalls nachholen, wenn sie zunächst alleine geflüchtet und dann in Sicherheit sind. Ganz wichtig, ein Kind, das flüchten musste, hat im neuen Land dieselbe Rechte wie alle anderen Kinder auch. Kein Kind darf gezwungen werden, als Kindersoldat im Krieg oder in einem Bürgerkrieg mitzumachen, wenn es jünger als 15 Jahre ist. Und kein Kind unter 15 Jahre darf als Soldat im Militärdienst eingezogen werden. Sollte es in einem Land zu einem Krieg oder Bürgerkrieg kommen, ist es durch seine Unterschrift unter die UNO-Kinderrechtskonvention verpflichtet, die Kinder besonders zu schützen und ihnen zu helfen. Kinder müssen manchmal ihr Heimatland verlassen, weil dort Krieg herrscht. Das Land, in das sie flüchten, soll die Kinder besonders schützen. Und es soll dem Kind im neuen Land so gut gehen wie auch alle anderen Kindern. Falls das Kind ohne Eltern flüchten musste, muss das Land dem Kind helfen, die Eltern zu sich zu bringen. Kinder im Krieg. Millionen Kinder sind von Kriegen und bewaffneten Konflikten betroffen. Sie werden verletzt oder getötet, von ihren Familien getrennt und zeugen brutalster Gewalt. Auch entführt, Vergewaltigungen, Begleiterscheinung der meisten Kriege. In mehr als 20 Staaten der Welt gibt es derzeit bewaffnete Konflikte. Das in den Genfer Konventionen niedergelegte Prinzip der Unterscheidungen zwischen Soldat und Zivilisten wird in den heutigen Kriegen weitgehend missachtet. Während Anfang des 20. Jahrhunderts noch 95% der Kriegsopfer Soldaten waren, sind inzwischen bei Kriegshandlungen rund 90% der Opfer Zivilisten. Die meisten von ihnen werden durch sogenannte Kleinwaffen getötet, die auch von Deutschland in Konfliktgebiete exportiert werden.
7: Wir haben das Thema Kinderrecht. Und bei mir geht es jetzt ums Recht auf Bildung. Was in dem Fall nicht nur heisst, dass die Kinder schon in die Schule dürfen, sondern auch, dass die Kinder beim Lernen das Recht auf Unterstützung haben. Und zwar alle Kinder. Egal, ob sie gute Noten haben oder schlechte, oder ob sie eingeschränkt sind oder nicht. Zusätzlich gibt es dazu auch noch die Schulpflicht, damit das Recht auf die Schule auch eingehalten wird. Was in den meisten Ländern von Europa auch der Fall ist. Was auch zu der Unterstützung gehört, ist, dass die Kinder zum Beispiel auf den Berufswahl beraten werden von den Lehrern. Das Recht auf die Schule gibt es aber nicht nur wegen Bildung, sondern auch zum sozialen Kontakt zu knüpfen. Damit aber auch Flüchtlinge und Immigranten sich können an der Schule erfolgreich beteiligen, gibt es die Organisation DEZA. Die DEZA sorgt eben dafür, dass Kinder, die von anderen Ländern geflüchtet sind, ihre verpassten Stoffe können aufholen. Mehr Infos kriegen Sie auf www.eda.admin.ch.
8: Hallo liebe Zuhörer und Zuhörerinnen. Ich bin Neve Torres und berichte live von einem Thema, das vor allem die Kinder angeht, nämlich Spiel und Freizeit. Beginnen werde ich mit einem Bericht über das Thema. Let's go! Spiel und Freizeit. Freizeit, Spiel und Erholung sind zentral für die gesunde Entwicklung eines Kindes. Besonders jüngere Kinder entwickeln sich beim Spielen und entdecken dabei ihre Kreativität. Zudem fördern Spiel und Sport das soziale Lernen und stärken den Gemeinschaftssinn. Dies scheint auf den ersten Blick kein Problem darzustellen. Dennoch steht die Schweiz auch hier vor Herausforderungen. Einerseits verfügen Kinder und Jugendliche in der heutigen Konsum- und Leistungsgesellschaft über immer weniger Freizeit. Andererseits sind Kinder und Jugendliche aus wirtschaftlich und sozial schwächeren Familien oft benachteiligt, was die Teilnahme am kulturellen Leben anbelangt. Deshalb ist es wichtig, die Angebote von Vereinen und Jugendverbänden sowie die Kinder- und Jugendarbeit auf Gemeindeebene zu fördern. Viele dieser Angebote auf kantonaler, regionaler und lokaler Ebene werden bereits durch staatliche Mittel unterstützt. Jedes Kind soll freie Zeit haben, um zu spielen und sich auszuruhen. Ob das Kind in dieser Zeit gerne Freunde trifft, in einen Verein geht, künstlerisch tätig ist oder lieber ein Weilchen für sich allein ist, bleibt dem Kind selbst überlassen. Der berühmte Hirnforscher Professor Dr. Gerald Hüther sagt, dass das freie Spiel eine Begeisterungsflut auslöst, welche wie Dünger im Hirn wirkt. Dadurch bauen sich bestehende Netzwerke weiter aus. Das passiert allerdings nur durch das Spielen, nicht durch Belehrungen und Fördermaßnahmen. Damit das riesige Potenzial an Vernetzungsmöglichkeiten im Gehirn möglichst gut stabilisiert werden kann und die in uns angelegten Talente zur Entfaltung kommen, müssen wir den Kindern so lange wie möglich die Gelegenheit bieten, spielen zu können. Das Spiel ist für das Kind die direkte Art, sich mit dem Alltag, mit sich und mit der Welt zu verbinden. Für Kinder ist das freie Spiel ein Bedürfnis, eine Veranlagung, ein Hang, oft ein Drang. Ist es für das Kind eine tiefe Erfüllung? Wie Sie vorhin im Bericht gehört haben, ist es also nicht wichtig für die Kinder, in die Schule zu gehen. Sie sind lieber draußen oder spielen einfach. Für eine positive Entwicklung und ein starkes Selbstgefühl ist eine Erfahrung für die Kinder besonders wichtig, nämlich, dass ihr Handeln und Wirken auf dieser Welt einen Einfluss hat und Spuren hinterlässt. In der Kunst können die spielen und künstlerisch erfahren, dass sie Fähigkeiten besitzen, mit ihrem Ausdruck die Welt zu verändern. Alles das, was dazu führt, dass die Beeinziehungsfähigkeit von Menschen verbessert ist, gut fürs Hirn und für die Gemeinschaft in diesem Menschenleben. Kinder unter Daueraufsicht, die immer nur anhand von Erwachsenen umhergeführt werden, gleichen Haustieren, Stalleseln und das Leben in der Freiheit nicht mehr kennen.
9: Jetzt kommt das Interview mit dem Bruno Gschwend. Viel Spass! Was hat denn deine Arbeit mit dem Recht auf Schutz vor Gewalt zu tun?
10: Ja, unsere Arbeit als Kinderschutzbehörde hat die Hauptaufgabe, eben Kinder zu schützen, wenn eine Gefährdung oder wenn wir eine Gefährdung feststellen. Sei es da gerade auch bei häuslicher Gewalt oder wenn es Streit gibt in der Familie.
11: Okay. Und wie nehmen Kinder mit denen Kontakt auf, wenn sie ein Problem haben? Eben wenn jetzt zum Beispiel sie mit den Eltern ein Problem haben oder so?
10: Manchmal nehmen Kinder direkt mit uns Kontakt auf, aber vielfach sind es nicht Kinder, die mit uns Kontakt aufnehmen, sondern wir kommen Meldungen über, zum Beispiel von der Polizei, wenn vorher ein Polizeieinsatz war. Da kann aber auch sie eine Meldung von der Schule, da kann sie eine Meldung von der Beratungsstelle. Oder wenn ein Kind jetzt Schutz gesucht hat im Schlupfhaus, dann kommen wir die Meldung vom Schlupfhaus über.
11: Okay. Und welches Problem kommt denn eigentlich am meisten vor jetzt bei den Kindern?
10: Also wenn man von häuslicher Gewalt redet, dann ist natürlich das meiste, dass die Eltern miteinander streiten. Da kommt sehr viel vor. Manchmal sind die Kinder direkt involviert, manchmal sind sie nur indirekt involviert. Das heisst, manchmal sind die Kinder auch betroffen, dass auch die Kinder zum Beispiel in der Heim geschlagen werden.
9: Kannst du nach deiner Arbeit, wenn du heimkommst, einfach abschalten und nicht mehr daran denken?
10: Das habe ich schon gelernt, dass ich wieder abschalten kann. Aber gleich, es gibt Situationen, die gehen einem natürlich auch näher. Und dann kann man nicht einfach denken, ja, das betrifft mich ja nicht so direkt, sondern das ist klar. Wenn es eine ganz schlimme Situation ist, dann trifft einem das auch manchmal auch persönlich.
11: Okay, und was machst denn du, dass du dort nicht eigentlich einfach zum Beispiel die ganze Nacht oder so davon träumst oder so?
10: Oder ich bin ja nicht allein bei unserer Behörde, sondern wir sind ein Team. Und die Behörde, die nachher auch entscheiden muss, Da tun wir austauschen. Das heisst, wir tun zuerst die ganze Situation genau mal abklären. Nachher tun wir uns austauschen, wir tun miteinander schauen, ja, was machen wir jetzt, wie gehen wir vor, wie können wir das Kind schützen. Und so ist es nicht einfach nur bei mir allein, wo ich dann auch so ein bisschen Verantwortung trage, sondern wir tun uns austauschen. Und so kann man natürlich auch ein bisschen Verantwortung auf mehrere Schultern verteilen.
11: Okay. Und wie macht ihr denn da, wenn jetzt zum Beispiel ein Kind von den Eltern geschlagen wird oder so, wie greift ihr dort ein? Also gehen ihr denn selber zu dieser Familie oder macht ihr dann mit?
10: Also wenn es jetzt einen Streit gibt, oder? Und der Streit gehört jemand oder nimmt jemand wahr, dann geht in der Regel auch direkt die Polizei verständigt. Und dann kommen wir erst eine Meldung über, wenn der Polizeisatz schon vorbei ist. Und dann werden wir aber informiert von der Polizei. Wir gehen nie direkt Streit schlichten heim. Also wenn es einen Streit gibt, ist es in der Regel immer die Polizei zuerst, die dort hingeht, zum Schlichten jetzt, oder zum das schauen, dass das im Moment nicht ausartet. Oder? Und wir kommen dann erst in einen zweiten Schritt. Aber manchmal gibt es ja auch Situationen, wo Kinder eben dann nur erzählen, dass sie geschlagen werden. Oder? Das ist nicht im Vorfall jetzt ganz konkret. Und nachher gehen wir in der Regel zuerst einmal die Eltern konfrontieren. Mal sagen, wir haben das gehört, und mal schauen, wo ist das Problem. Und dann geht es natürlich in erster Linie darum, zu schauen, ja, wie kann man jetzt den Eltern helfen, dass das nicht mehr passiert. Also zuerst mal vielleicht mal aufklären, dass das in der Schweiz gar nicht geht oder dass man das gar nicht darf. Und dann schauen wir, ja, wo brauchen die allenfalls die Eltern Unterstützung. Wenn Kinder geschlagen werden, hat es ja irgendwo auch immer einen Grund. Die machen ja nicht das grundlos. Vielleicht sind sie überfordert mit der Erziehung. Vielleicht haben sie andere familiäre Probleme, Beziehungsprobleme. Das heisst, zwischen den Eltern vielleicht das Problem. Und dann schauen wir, wo sind die Probleme und wie können sie anders damit umgehen. Es gibt auch verschiedene Beratungsstellen, wo wir die Leute hinschicken können, um auch Hilfe holen. Nicht nur jetzt über uns. Aber unser Fokus ist natürlich der Schutz vom Kind in dieser Situation.
9: Und gefällt es dir denn dort immer noch?
10: Ich finde es, wie gesagt, nach wie vor spannend und es gefällt mir immer noch, ja. Mhm.
11: Okay, danke vielmals, dass du dir da Zeit genommen hast.
10: Ja, bitte.
11: Tschüss.
9: Das war schon der Schluss von meiner Radiosendung und von meinem Interview. Danke vielmals, dass ihr zugelassen habt.
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2: Wir haben in diesem Podcast schon viel darüber gehört, dass friedliches Zusammenleben sehr viel vorkommt, gerade wenn Menschen in Kontakt kommen miteinander. Und an verschiedenen Orten spielt es eine Rolle. Der Thomas Gröbli hat ein Buch geschrieben, «Einen Augenblick staunen». Und dort erklärt er, wieso das friedliches Zusammenleben so viel eben auch mit Nachhaltigkeit zu tun hat. Und Selina, bei Nachhaltigkeit kommt mir da mal zuerst Natur in den Sinn, die Umwelt. Nachhaltigkeit, was bedeutet das für dich im Alltag?
0: Ja, also auch wie du sagst, mir kommt auch zuerst der Begriff Natur in den Sinn.
2: All die verschiedenen Sachen, die wir bekommen von der Natur, da kann man ja als Ressource bezeichnen. Also, Und Nachhaltigkeit ist im Zusammenhang mit der Umwelt, dass man halt nur so viel braucht, wie auch wieder kann nachwachsen, also dass sich die Natur wirklich erholen kann. Also du musst dich ja auch immer wieder erholen, wenn du einen langen Schultag hast. Und das sollte halt die Natur auch können. Wir benutzen ziemlich klar zu viel. Also zum Beispiel, wenn alle so auf der Welt würden leben wie wir in der Schweiz, dann bräuchten wir fast 3 Welten.
0: Das ist schon krass, ja.
2: Und das führt ja dann halt schon dazu, dass wir die Sachen auch kaputt machen. Wo wir aber direkt bräuchten. Also wir brauchen ja saubere Luft, sonst können wir ja gar nicht leben. Wir machen im Moment 2 Sachen, die für das wichtig wären, kaputt. Und zwar wäre da zum einen die Korallen, die sehr fest am Leiden sind, weil es mehr wärmer wird. Mhm. Und der Regenwald, wo wir abholzen. Und zwar jede Minute 36 Fußballfelder. Ich glaube, da vergessen wir manchmal, dass wir uns direkt selber schaden, wenn wir unserer Natur nicht schauen.
0: Ich glaube, vielen Menschen ist nicht bewusst, dass der Regenwald das Zuhause ist von über 90% von allen Tier- und Pflanzenarten. Und wenn wir uns da, glaube ich, mal bewusst werden, was wir für einen Lebensraum kaputt machen, indem wir eben den Regenwald abholzen oder eben auch Korallen kaputt machen, ich glaube, dann würden viele Schuldgefühle bekommen. Da wäre das Gleiche, wenn uns jemand ständig unseren Lebensraum kaputt machen. Ich glaube, das wäre auch niemand gefallen.
2: Also abgesehen davon, dass wir ja sogar uns selber schaden, behandeln wir andere Lebewesen oder Lebensorte nicht mit Respekt. Und da hat der Thomas Gröbli eben auch gefunden, dass wir viel bewusster müssen mit der Umwelt umgehen. Dass das dann automatisch auch dazu führen, dass wir untereinander friedlicher sind.
0: Also sollte man Nachhaltigkeit eigentlich nicht nur auf die Umwelt beziehen, sondern auch, wie wir Menschen miteinander umgehen?
2: Ja, rein wissenschaftlich macht man das eigentlich auch, dass Nachhaltigkeit nicht nur ein Wort für die Umwelt ist, sondern eben auch andere Sachen kann man nachhaltig behandeln. Also ich verstehe das so. Wir haben ja schon mal mit der Katja, der Mediatorin, darüber geschwätzt, dass wir Menschen alle Bedürfnisse haben. Und Nachhaltigkeit bezogen auf Menschen, die sogenannte Sozialnachhaltigkeit, schaut eben an, dass alle Menschen die Bedürfnisse erfüllt haben. Dass alle genug Essen haben oder genug verdienen, um sich Essen zu kaufen. Dass alle super Wasser haben und nicht krank werden. Dass Kinder in die Schule gehen und dort lernen und spielen. Um vielleicht noch ein Beispiel machen, wo du dir ein bisschen besser vorstellen kannst. Wir alle kaufen dir Sachen ein und die kommen zum Teil von der Schweiz und zum Teil halt von der ganzen Welt irgendwo her. Und da kommt es leider manchmal vor, dass wir eben genau nicht auf die verschiedenen Nachhaltigkeiten schauen. Zum Beispiel, wenn du Kleider kaufst. Wir können die Kleider einfach in einen Laden posten gehen. Aber irgendwo sind ja die auch hergestellt worden. Und da kommt es leider vor, dass Leute nicht so viel gezahlt werden, dass sie genug Essen damit kaufen könnten. Oder man schaut nicht darauf, wie dass die Pflanzen angebaut werden und man benutzt Gift, das dann wieder den Boden kaputt macht. Bei dem, dass man schaut, dass man so Sachen nicht kauft und auch nur so viel kauft, wie man wirklich braucht, könnte man eben schauen, dass man ein bisschen nachhaltiger lebt. Und wenn man jetzt eben nicht drauf schaut, dann müssen die Kosten von etwas anderem getragen werden.
0: Genau, und du bewegst dich immer im gleichen Kreis. Es geht immer wieder rundherum und immer wieder fängst von vorne an. Und du siehst, siehst und hast keinen Ausweg und drüllst dich, wie man so schön sagt, immer im Hamsterrad weiter.
2: Und Nathalie hat da ziemlich gut beschrieben, als ich mit ihr, dass für sie friedliches Zusammenleben dort anfängt, wo jeder darf sein, ohne einen anderen einzuschränken.
3: Ich darf sein, wer ich bin, aber die Frage ist immer, wie viel Raum kann ich einnehmen, ohne die Freiheit vom anderen einzuschränken oder von meinem Gegenüber. Und das heisst für mich dann, wenn ich das verstanden habe, wenn ich das so leben kann, so viel Freiheit nehmen, ohne dass ich irgendjemand aussen vor lasse, dann kann ich friedlich zusammenleben. Oder können wir friedlich zusammenleben.
0: Wichtig ist in dem ganzen Prozess von dieser Nachhaltigkeit, dass man eben die Augen nicht verschliessen, sondern dass man sie so offen behaltet wie möglich. Und dass man sich auch Gedanken macht, welche Auswirkungen dass unsere Handlungen auf Mitmenschen, unsere Umwelt und Zukunft haben.
2: Wir Menschen, so wie es der Thomas Gröbli auch in seinem Buch gesagt hat, sind sehr vielfältig aufeinander angewiesen und miteinander auch verbunden. Es hat mega viele Auswirkungen auf vieles. Aber ich finde, man darf nicht aus den Augen verlieren, dass es die positiven Sachen gibt.
0: Mhm.
2: Also du kannst etwas verändern. Du kannst dich entscheiden, wie du willst leben. Ob du auf das willst schauen oder nicht. Du hast die Möglichkeiten.
0: Und du gehörst dazu. Ja, nie das Gefühl haben, dass du so ein kleiner Punkt auf dieser Welt bist und kannst ja eh nichts verändern, sondern jeder kleine Punkt und jeder kleine Schritt, der in die Richtung etwas macht, der bringt etwas.
2: Mhm. Ich denke, mit dem Satz hören wir auf. Natürlich sind noch ganz viele Fragen offen, vor allem zu Nachhaltigkeit. Falls es dir im Moment so geht, dann findest du mehr Informationen zum Thema Nachhaltigkeit, aber auch friedlichem Zusammenleben auf unserer Webseite www.powerup.ch. Friedliches Zusammenleben.
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Willkommen zu der Minisendereihe «Stimmen im Aktivismus», dem Podcast, wo es über MusikerInnen und Musiker, die mit ihrer Kunst Welt verändert haben. Ich bin Bora und heute reisen wir ins Leben und die Aktionen von der einen von der einflussreichsten Ikonen unserer Zeit, Lady Gaga. Sie ist nicht nur eine Grammy-prämierte Sängerin, Schauspielerin und eine Performerin, sie ist auch eine leidenschaftliche Aktivistin. Besonders für die LGBTQ-Community. Heute beleuchten wir ihre außergewöhnliche Verbindung zu der Community, ihre politischen Statements und wie sie weltweit für Gleichberechtigung kämpft. Lady Gaga hat von Anfang an gezeigt, dass sie mehr als nur eine Pop-Ikone ist. 2011, als sie mit ihrem zweiten Album «Born This Way» berühmt worden ist, ist auch der Lead-Single «Born This Way» das Lied gewesen, wo ihren Status als LGBTQ+-Verbündete bekannt gegeben hat. Das Lied ist schnell als Hymne für Selbstakzeptanz und Gleichberechtigung benutzt worden. Gaga hat das Lied mit einer klaren Botschaft geschrieben. Niemand soll sich für die eigene Identität schämen müssen. Hört mal rein, vielleicht hört ihr ja die Message dahinter.

0: Der Song ist mehr als nur ein Hit. Gaga hat es auch als Plattform benutzt, um Themen wie Diskriminierung, Mobbing und gesellschaftliche Vorurteile anzusprechen. Doch Gaga hat nicht nur singen, sondern auch handeln. Deswegen hat sie 2012 mit der Mutter Cynthia Germanotta Born This Way Foundation gegründet. Das Ziel der Organisation ist, junge Menschen zu stärken und psychische Gesundheit zu fördern. Vor allem für die, die sich ausgrenzt fühlen von der Gesellschaft. Laut Lady Gaga hat sich die Foundation von eigenen Erfahrungen aus dem Leben geformt. Sie hat öffentlich über ihre Kämpfe mit Mobbing, Depressionen und PTSD geredet. Diese Ehrlichkeit hat unzählige Menschen Hoffnung gegeben. Einer der mutigsten Momente ihrer Karriere ist 2012 in Russland passiert. Während einem Konzert in St. Petersburg hat sie sich das strenge Anti-LGBTQ-Plus-Gesetz gewehrt, wo damals international scharf kritisiert worden sind. Gaga hat direkt zum Publikum gesprochen und gesagt, «You can arrest me, but I was born this way», was übersetzt bedeutet, «Ihr könnt mich festnehmen, aber ich bin so auf die Welt gekommen.» Ein klarer Angriff an die russische Regierung und ihre Unterdrückung von der LGBTQ+-Rechte.
1: My name is Lady Gaga. I'm 26 years old. I'm from Manhattan, New York. And I believe that men and women deserve to love each other equally. Come from Russia, arrest me. I don't give up.
0: Das ist mehr als nur ein symbolischer Akt. Gaga hat es riskiert, von der russischen Regierung zu verhaftet zu werden. Und sie hat es auch so gewusst. Trotzdem, als Zeichen von Solidarität und Freiheit, hat sie es gemacht. Lady Gaga ist eine unverzichtbare Stimme in der LGBTQ+-Bewegung. Ihre Songs, ihre Reden, ihre Foundation und ihre mutigen Aktionen haben Millionen von Menschen inspiriert. Das hat den Menschen klar gemacht, dass Musik auch eine Waffe kann sein. Gegen Vorurteile, Hass und Unterdrückung. Gaga hat selbst einmal gesagt, man kann Liebe nicht töten. Und sie hat auch somit bewiesen, dass sie bereit ist, für die Überzeugung einzustehen. Das wär's mit der Folge um Lady Gaga gewesen. Was denkt ihr so? Hat sie euch inspiriert? Lasst es uns wissen. Danke fürs Zuhören und vergesst nicht, Musik hat die Macht, die Welt zu verändern. Und bis zum nächsten Mal. Ciao.

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1: Hallo, ich bin der Bernhard Russi. 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
2: Jetzt wird's nachhaltig. In dieser Miniserie haben wir uns mit dem Thema nachhaltiges Essen auseinandergesetzt. Was Zoe, der Sammy und der Tommaso recherchiert haben, kommt euch in den nächsten Minuten auf die Ohren. In den nächsten paar Minuten soll es im Rahmen unserer Reihe Essen und Nachhaltigkeit ums Thema Abfall gehen. Jährlich werden Unmengen Tonnen Abfall produziert. In der Schweiz sind es pro Jahr und Person ungefähr 703 Kilo. Zoe, du hast dich dem Thema angenommen. Wie ist es dir gegangen, diesen Beitrag zu erstellen?
3: Auf der einen Seite war es natürlich mega schockierend, um zu sehen, wie viel Abfall das hier eben produziert wird. Und auf der anderen Seite war es auch sehr schön, weil ich neue Projekte anschauen konnte, wo ich probiert, da etwas dagegen zu machen.
2: Cool. Ja, uns ist ja eigentlich bekannt, dass der Abfall die Umwelt sehr belastet. Die Kunststoffabfälle, also der Plastik, der im Meer landet, bedroht ja auch jährlich die Meerestiere. Und im Meer treiben aktuell 150 Millionen Tonnen Abfall umeinander. Also ich kann mir da nicht vorstellen, wie viel Abfall das da ist. Zoe, vielleicht hast du mir einen Vergleich dazu.
3: Ja, das ist eben so viel Abfall, wie 25 Millionen Elefanten schwer sind, also auch viel.
2: Boah, krass. Und wie kann man denn jetzt da etwas dagegen machen?
3: Mit sogenannten Unverpackt-Läden.
2: Okay, krass. Also ich war persönlich noch nie in so einem Laden gewesen. Du hast da aber andere Erfahrungen gemacht, gell?
3: Genau, ja, ich bin in so einen Unverpackt-Laden besuchen gegangen.
2: Und wie funktioniert denn so ein Laden?
3: Es ist eigentlich ein mega cooles Prinzip. Du nimmst deine eigenen Behälter mit, die du dann abwägst. Und dann tust du es mit deinen Zutaten befüllen. Also das sind meistens eben so Sachen wie Hafer oder andere trockene Zutaten. Und dann kannst du eigentlich so ganz ohne Verpackung dein Essen einkaufen gehen.
2: Schon noch schlau. Also ich finde das mega spannend. Und du hast ja im Bio-Ohne-Laden in Drogen bei der Angela einen Besuch gemacht. Aber ich glaube, wir lassen Angela gerade mal selber erzählen, wie das für sie war, so ein Laden in einem so kleinen Dorf, wie es Drogen ist, einen aufzumachen.
4: Das ist eine gute Frage, weil meistens kommt immer die Frage, wieso hast du so einen Laden überhaupt aufgemacht? Aber spezifisch in Drogen ist für mich wie, ich lebe seit 15 Jahren in Drogen. Ich bin da ein bisschen verwurzelt, meine Kinder hier gross suchen. Und ich habe wie immer das Gefühl gehabt, es fehlt ein Bioladen, es fehlt einfach ein kleiner Laden. Das war immer so ein bisschen bei mir im Hintergrund gewesen. Und hat auch das Bewusstsein zum Umweltschutz, zum biologischen Landwirtschaft. Das ist immer ein grosses Interesse gewesen von mir. Und das ist dann eine sehr spontane Idee gewesen, um das zu machen, weil der kleine Raum da unten frei geworden ist. Und ich habe gar nicht gross überlegt, ich habe einfach gemacht. Und der Grund ist aber auch, dass ich finde, dass ganz wichtig ist, in den Dörfern wieder die Lädeli-Kultur aufrechtzuerhalten. Dass man zum einen kann Produzenten aus der Region unterstützen, weil auf dem Land werden einfach auch Sachen produziert. Und die Leute können sich mehr verbinden. Ich habe wie das Gefühl, man kann im Kleinen manchmal mehr bewegen wie im Grossen. Aber es ist natürlich wirtschaftlich gesehen nicht immer einfach, in einem Dorf einen Laden zu führen.
2: Ja, es ist nicht immer einfach, so einen Laden zu führen. Es gibt viele Schwierigkeiten. Du kannst dir das vorstellen, wie wenn du daheim Verkäuferin spielst und in dem Moment niemand Zeit hat, um etwas zu kaufen. Das ist ein blödes Gefühl, gell? Der Angela geht es manchmal genau gleich.
4: Ja, das merke ich einfach allgemein. Die Wirtschaft ist einfach kapitalistisch orientiert. Kleine Läden, ich rede jetzt auch von mir, es ist nicht immer einfach, ob jetzt glaube ich in der Stadt oder da, so mit dem System, mit allen Abgaben, die einfach noch dazukommen, wenn du Personal brauchst, wenn du, so Läden können nur bestehen, eigentlich freiwillige Arbeit und Idealismus. Und das ist manchmal nicht einfach, um immer Leute zu finden, die wie Priorität eigentlich bei den Sachen haben und nicht beim Geld.
2: Angela kommt aber immer wieder Unterstützung von Freiwilligen über, die zum Beispiel Internetseiten machen oder Schilder beschriften. Dafür bringt der Laden viel Vorteil für ihre Kundschaft.
4: Also die Kundschaft zum einen trägt keinen Abfall mit heim, also du hast eigentlich keinen Abfall, den du entsorgen tust. Zweitens, du tust einen Beitrag leisten, indem dass du biologische Produkte kaufst, wo wirklich, finde ich, eigentlich der Weg ist, um unsere Zukunft ein bisschen sichern, um unsere Landwirtschaft zu sichern, unsere Böden zu sichern. Vorteil ist auch, dass sie mehr mit den Leuten in Kontakt kommen. Man redet mehr miteinander. Man hat gewisse Thematiken vielleicht auch ansprechen, die ich finde, ist heutzutage nochmal enorme Wichtigkeit. Du kannst natürlich hier im Laden hast du auch Produkte, die viel auch frisch sind, die aus der Region kommen, wo du wieder Leute unterstützt, die in der Nähe sind. Wir achten auch darauf. Oder was du auch kannst, du kannst zum Beispiel dein Mehl direkt malen. Also es sind wirklich hochwertige Produkte, die du kannst kaufen. Und wir wollen uns auch überhaupt nicht vergleichen mit dem Grossverteiler, wo halt wirklich mit Preisdumping und ganz schlechten Strategien eigentlich vorgeht.
2: Welche Produkte verkaufen sich denn am besten bei dir?
4: Die Haferflocken. Das ist, glaube ich, aus dem Grund, wie der Hafer gerade frisch gestampft wird. Die sind voll der Renner. Schon immer.
2: Jetzt nimmt es mich aber gleich noch Wunder. Wie und wo kommst du denn deine Lebensmittel über, Angela?
4: Genau, das ist ganz unterschiedlich. Zum einen haben wir wirklich auch zum Beispiel Gumpfis und Tee werden da in Trogen produziert. Mit der Richtung Wiel gehe ich in eine Mühle, in eine Biomühle, gehe alle Getreide eigentlich holen, mehrheitlich. Stoffbinden werden da zu Trogen produziert. Auch die ganzen Seifen, Duschmittel sind von Heide. Und klar, Basmati-Reis ist immer noch aus Indien. Das habe ich von einem Bio-Grossverteiler, wo aber jetzt gerade auch lustigerweise mich Leute angefragt haben, die Reis abpflanzen in Indien, die dort das Projekt haben. Und wo mir jetzt Reisproben schicken und zum mal probieren. Und eben, es ist überall, ist was im Gehen. Und es ist wie wichtig, dass man nicht stehen bleibt, wie weitergeht. Und alles nicht von Anfang an kann perfekt sein, aber daran arbeiten, dort, wo es halt noch nicht so gut ist und wo man es ausbessern kann. Genau.
2: Jetzt sind wir schon am Ende von diesem Beitrag. Zoe, kannst du mal kurz zusammenfassen, was wir heute gelernt haben?
3: Es ist wichtig, dass wir uns dem Thema bewusst sind, wie viel Abfall das im Moment rumliegt oder rumschwimmt. Und dass es so Leute wie Anschlag gibt, die sich mit dem Thema auseinandersetzen.
2: Also ich werde definitiv schauen, dass ich weniger Plastik brauche und mehr in so unverpackte Läden einkaufen. Wenn dich das Thema auch gepackt hat, dann versuch es doch auch mal und beobachte deinen Plastikkonsum. Auch mit kleinen Schritten kommt man ans Ziel. In dem Sinne verabschieden wir uns von dir. Schön hast du eingeschaltet auf powerup.ch. Bis zum nächsten Mal. Wow, so viel neues Wissen über die Nachhaltigkeit. 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

0: Schweizer Flagge in Überarbeitung. Ab nächstem Jahr soll das Weiße Kreuz durch ein Herz ersetzt werden.
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